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19: Ich bin Jerome Nussbaum. Nach dem vorzeitigen WM-Aus für die deutsche Fußballnationalmannschaft ist die Zukunft von Bundestrainer Nagelsmann unsicher. Er selbst sagte nach der Niederlage gegen Paraguay, er stehe dem DFB weiter zur Verfügung. Ob er tatsächlich auch bei der EM in 2 Jahren noch auf der Bank sitzen wird, entscheidet sich in den kommenden Tagen.
20: Sportdirektor Rudi Völler hält zwar zu Julian Nagelsmann, er sei aber nicht der DFB alleine, sagte er. Jeder wisse, wie er zu Julian stehe. Er sei immer noch ein absoluter Top-Trainer. Außerdem sei er überzeugt, dass Nagelsmann wahrscheinlich der Richtige ist, weiterzumachen. In den nächsten 1-2 Tagen werde man sich nochmal zusammensetzen. Dann werde man sehen. Noch in der Nacht ist die Nationalmannschaft ins Trainingslager zurückgeflogen. Jedem Spieler steht es nun frei, abzureisen. Noah Ulrich, Redaktion.
19: Brandenburgs Infrastrukturminister Krumbach reagiert skeptisch auf die Forderung, Hitzeschutz zu einer Pflichtaufgabe der Kommunen zu machen. Durch die Umdefinition stehe nicht automatisch mehr Geld zur Verfügung, sagte er der ARD. Damit reagiert er auf eine Forderung des Deutschen Städtetags. Vizepräsident Konrad hatte gesagt, wenn Hitzeschutz eine Pflichtaufgabe wäre, müsse der Bund den Kommunen dafür genug Geld geben. Bisher ist es eine freiwillige Aufgabe. Der Bund sieht die Länder und Kommunen in der Pflicht und hält die Mittel aus dem Sondervermögen für ausreichend. Während des laufenden Mordprozesses hat sich der Vater des getöteten Fabian aus Güstrow in den sozialen Netzwerken zu Wort gemeldet. Er wolle einige Dinge loswerden, schreibt er dort.
12: Er vermisse seinen geliebten Sohn Fabian jeden einzelnen Tag, auch wenn das nach außen vielleicht anders wirke. Er kämpfe jeden Tag für seinen Sohn und für Gerechtigkeit. In der Verhandlung hatte er erklärt, dass er wieder mit der Angeklagten zusammen sei. Sie soll den Jungen aus Eifersucht mit 6 Messerstichen getötet und seine Leiche verbrannt haben. Die Kommentare im Internet machten ihn traurig und wütend, schreibt der Vater. Ein Mensch werde öffentlich vorverurteilt, obwohl gar kein rechtskräftiges Urteil gesprochen worden sei. Der Prozess geht morgen weiter. Ulrike Klein, Redaktion.
19: Die Lage auf der wichtigen Ölhandelsroute im Persischen Golf bleibt angespannt. Der Iran hat Vorschläge zur Minenräumung durch andere Nationen in der Straße von Hormuz abgelehnt. Den Vorschlag Frankreichs dafür wertete der iranische Vizeaußenminister Gharibabadi als Verstoß gegen das bestehende Rahmenabkommen und als Provokation. Er sagte, die Räumung von Seeminen in der Meerenge werde ausschließlich vom Iran übernommen. Auch Deutschland hatte sich bereit erklärt, eine Minenräumung zu unterstützen. Mehr als 300 Getränkehersteller sprechen sich in einem offenen Brief gegen die geplante Zuckersteuer aus. Sie warnen vor einer zusätzlichen Belastung für Unternehmen und Verbraucher. Es fehlten aus ihrer Sicht Belege für die Wirksamkeit einer solchen Steuer. Die Branche habe bereits auf Eigeninitiative den Zuckergehalt marktrelevanter Erfrischungsgetränke um rund 15% gesenkt. Die Bundesregierung plant die neue Abgabe ab 2028. Die Einnahmen sollen in die gesetzliche Krankenversicherung fließen.
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19: Von Oberfranken bis zur Lausitz sowie ganz im Westen und Nordwesten wechseln sich heute Sonne und Wolken ab. Teils ist es aber auch stärker bewölkt. Später sind noch Schauer und einzelne Gewitter möglich. Sonst lässt sich häufig auch die Sonne blicken und es bleibt trocken bei Höchstwerten heute zwischen 25 und 30 Grad. Im Südwesten bis zu 32 Grad. Auch morgen bleibt es durchwachsen, dann bei Werten zwischen 20 und 25 Grad im Norden und sonst bei bis zu 32 Grad am Oberrhein.
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21: Und das war die feelgoodradio.net Nachrichten.

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21: Ich bin Jerome Nussbaum. Nach dem vorzeitigen WM-Aus für die deutsche Fußballnationalmannschaft ist die Zukunft von Bundestrainer Nagelsmann unsicher. Er selbst sagte nach der Niederlage gegen Paraguay, er stehe dem DFB weiter zur Verfügung. Ob er tatsächlich auch bei der EM in 2 Jahren noch auf der Bank sitzen wird, entscheidet sich in den kommenden Tagen.
22: Sportdirektor Rudi Völler hält zwar zu Julian Nagelsmann, er sei aber nicht der DFB alleine, sagte er. Jeder wisse, wie er zu Julian stehe. Er sei immer noch ein absoluter Top-Trainer. Außerdem sei er überzeugt, dass Nagelsmann wahrscheinlich der Richtige ist, weiterzumachen. In den nächsten 1-2 Tagen werde man sich nochmal zusammensetzen. Dann werde man sehen. Noch in der Nacht ist die Nationalmannschaft ins Trainingslager zurückgeflogen. Jedem Spieler steht es nun frei, abzureisen. Noah Ulrich, Redaktion.
21: Brandenburgs Infrastrukturminister Krumbach reagiert skeptisch auf die Forderung, Hitzeschutz zu einer Pflichtaufgabe der Kommunen zu machen. Durch die Umdefinition stehe nicht automatisch mehr Geld zur Verfügung, sagte er der ARD. Damit reagiert er auf eine Forderung des Deutschen Städtetags. Vizepräsident Konrad hatte gesagt, wenn Hitzeschutz eine Pflichtaufgabe wäre, müsse der Bund den Kommunen dafür genug Geld geben. Bisher ist es eine freiwillige Aufgabe. Der Bund sieht die Länder und Kommunen in der Pflicht und hält die Mittel aus dem Sondervermögen für ausreichend. Während des laufenden Mordprozesses hat sich der Vater des getöteten Fabian aus Güstrow in den sozialen Netzwerken zu Wort gemeldet. Er wolle einige Dinge loswerden, schreibt er dort.
0: Er vermisse seinen geliebten Sohn Fabian jeden einzelnen Tag, auch wenn das nach außen vielleicht anders wirke. Er kämpfe jeden Tag für seinen Sohn und für Gerechtigkeit. In der Verhandlung hatte er erklärt, dass er wieder mit der Angeklagten zusammen sei. Sie soll den Jungen aus Eifersucht mit 6 Messerstichen getötet und seine Leiche verbrannt haben. Die Kommentare im Internet machten ihn traurig und wütend, schreibt der Vater. Ein Mensch werde öffentlich vorverurteilt, obwohl gar kein rechtskräftiges Urteil gesprochen worden sei. Der Prozess geht morgen weiter. Ulrike Klein, Redaktion.
21: Die Lage auf der wichtigen Ölhandelsroute im Persischen Golf bleibt angespannt. Der Iran hat Vorschläge zur Minenräumung durch andere Nationen in der Straße von Hormuz abgelehnt. Den Vorschlag Frankreichs dafür wertete der iranische Vizeaußenminister Gharibabadi als Verstoß gegen das bestehende Rahmenabkommen und als Provokation. Er sagte, die Räumung von Seeminen in der Meerenge werde ausschließlich vom Iran übernommen. Auch Deutschland hatte sich bereit erklärt, eine Minenräumung zu unterstützen. Mehr als 300 Getränkehersteller sprechen sich in einem offenen Brief gegen die geplante Zuckersteuer aus. Sie warnen vor einer zusätzlichen Belastung für Unternehmen und Verbraucher. Es fehlten aus ihrer Sicht Belege für die Wirksamkeit einer solchen Steuer. Die Branche habe bereits auf Eigeninitiative den Zuckergehalt marktrelevanter Erfrischungsgetränke um rund 15% gesenkt. Die Bundesregierung plant die neue Abgabe ab 2028. Die Einnahmen sollen in die gesetzliche Krankenversicherung fließen.
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21: Von Oberfranken bis zur Lausitz sowie ganz im Westen und Nordwesten wechseln sich heute Sonne und Wolken ab. Teils ist es aber auch stärker bewölkt. Später sind noch Schauer und einzelne Gewitter möglich. Sonst lässt sich häufig auch die Sonne blicken und es bleibt trocken bei Höchstwerten heute zwischen 25 und 30 Grad. Im Südwesten bis zu 32 Grad. Auch morgen bleibt es durchwachsen, dann bei Werten zwischen 20 und 25 Grad im Norden und sonst bei bis zu 32 Grad am Oberrhein.
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13: Und das waren die feelgoodradio.net Nachrichten.

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19: Ich bin Jerome Nussbaum. Nach dem vorzeitigen WM-Aus für die deutsche Fußballnationalmannschaft ist die Zukunft von Bundestrainer Nagelsmann unsicher. Er selbst sagte nach der Niederlage gegen Paraguay, er stehe dem DFB weiter zur Verfügung. Ob er tatsächlich auch bei der EM in 2 Jahren noch auf der Bank sitzen wird, entscheidet sich in den kommenden Tagen.
20: Sportdirektor Rudi Völler hält zwar zu Julian Nagelsmann, er sei aber nicht der DFB alleine, sagte er. Jeder wisse, wie er zu Julian stehe. Er sei immer noch ein absoluter Top-Trainer. Außerdem sei er überzeugt, dass Nagelsmann wahrscheinlich der Richtige ist, weiterzumachen. In den nächsten 1-2 Tagen werde man sich nochmal zusammensetzen. Dann werde man sehen. Noch in der Nacht ist die Nationalmannschaft ins Trainingslager zurückgeflogen. Jedem Spieler steht es nun frei, abzureisen. Noah Ulrich, Redaktion.
19: Brandenburgs Infrastrukturminister Krumbach reagiert skeptisch auf die Forderung, Hitzeschutz zu einer Pflichtaufgabe der Kommunen zu machen. Durch die Umdefinition stehe nicht automatisch mehr Geld zur Verfügung, sagte er der ARD. Damit reagiert er auf eine Forderung des Deutschen Städtetags. Vizepräsident Konrad hatte gesagt, wenn Hitzeschutz eine Pflichtaufgabe wäre, müsse der Bund den Kommunen dafür genug Geld geben. Bisher ist es eine freiwillige Aufgabe. Der Bund sieht die Länder und Kommunen in der Pflicht und hält die Mittel aus dem Sondervermögen für ausreichend. Während des laufenden Mordprozesses hat sich der Vater des getöteten Fabian aus Güstrow in den sozialen Netzwerken zu Wort gemeldet. Er wolle einige Dinge loswerden, schreibt er dort.
12: Er vermisse seinen geliebten Sohn Fabian jeden einzelnen Tag, auch wenn das nach außen vielleicht anders wirke. Er kämpfe jeden Tag für seinen Sohn und für Gerechtigkeit. In der Verhandlung hatte er erklärt, dass er wieder mit der Angeklagten zusammen sei. Sie soll den Jungen aus Eifersucht mit 6 Messerstichen getötet und seine Leiche verbrannt haben. Die Kommentare im Internet machten ihn traurig und wütend, schreibt der Vater. Ein Mensch werde öffentlich vorverurteilt, obwohl gar kein rechtskräftiges Urteil gesprochen worden sei. Der Prozess geht morgen weiter. Ulrike Klein, Redaktion.
19: Die Lage auf der wichtigen Ölhandelsroute im Persischen Golf bleibt angespannt. Der Iran hat Vorschläge zur Minenräumung durch andere Nationen in der Straße von Hormuz abgelehnt. Den Vorschlag Frankreichs dafür wertete der iranische Vizeaußenminister Gharibabadi als Verstoß gegen das bestehende Rahmenabkommen und als Provokation. Er sagte, die Räumung von Seeminen in der Meerenge werde ausschließlich vom Iran übernommen. Auch Deutschland hatte sich bereit erklärt, eine Minenräumung zu unterstützen. Mehr als 300 Getränkehersteller sprechen sich in einem offenen Brief gegen die geplante Zuckersteuer aus. Sie warnen vor einer zusätzlichen Belastung für Unternehmen und Verbraucher. Es fehlten aus ihrer Sicht Belege für die Wirksamkeit einer solchen Steuer. Die Branche habe bereits auf Eigeninitiative den Zuckergehalt marktrelevanter Erfrischungsgetränke um rund 15% gesenkt. Die Bundesregierung plant die neue Abgabe ab 2028. Die Einnahmen sollen in die gesetzliche Krankenversicherung fließen.
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19: Von Oberfranken bis zur Lausitz sowie ganz im Westen und Nordwesten wechseln sich heute Sonne und Wolken ab. Teils ist es aber auch stärker bewölkt. Später sind noch Schauer und einzelne Gewitter möglich. Sonst lässt sich häufig auch die Sonne blicken und es bleibt trocken bei Höchstwerten heute zwischen 25 und 30 Grad. Im Südwesten bis zu 32 Grad. Auch morgen bleibt es durchwachsen, dann bei Werten zwischen 20 und 25 Grad im Norden und sonst bei bis zu 32 Grad am Oberrhein.
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21: Und das waren die feelgoodradio.net Nachrichten.

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5: Ich bin Jerome Nussbaum. Nach dem vorzeitigen WM-Aus für die deutsche Fußballnationalmannschaft ist die Zukunft von Bundestrainer Nagelsmann unsicher. Er selbst sagte nach der Niederlage gegen Paraguay, er stehe dem DFB weiter zur Verfügung. Ob er tatsächlich auch bei der EM in 2 Jahren noch auf der Bank sitzen wird, entscheidet sich in den kommenden Tagen.
8: Sportdirektor Rudi Völler hält zwar zu Julian Nagelsmann, er sei aber nicht der DFB alleine, sagte er. Jeder wisse, wie er zu Julian stehe. Er sei immer noch ein absoluter Top-Trainer. Außerdem sei er überzeugt, dass Nagelsmann wahrscheinlich der Richtige ist, weiterzumachen. In den nächsten 1-2 Tagen werde man sich nochmal zusammensetzen. Dann werde man sehen. Noch in der Nacht ist die Nationalmannschaft ins Trainingslager zurückgeflogen. Jedem Spieler steht es nun frei, abzureisen. Noah Ulrich, Redaktion.
5: Brandenburgs Infrastrukturminister Krumbach reagiert skeptisch auf die Forderung, Hitzeschutz zu einer Pflichtaufgabe der Kommunen zu machen. Durch die Umdefinition stehe nicht automatisch mehr Geld zur Verfügung, sagte er der ARD. Damit reagiert er auf eine Forderung des Deutschen Städtetags. Vizepräsident Konrad hatte gesagt, wenn Hitzeschutz eine Pflichtaufgabe wäre, müsse der Bund den Kommunen dafür genug Geld geben. Bisher ist es eine freiwillige Aufgabe. Der Bund sieht die Länder und Kommunen in der Pflicht und hält die Mittel aus dem Sondervermögen für ausreichend. Während des laufenden Mordprozesses hat sich der Vater des getöteten Fabian aus Güstrow in den sozialen Netzwerken zu Wort gemeldet. Er wolle einige Dinge loswerden, schreibt er dort.
12: Er vermisse seinen geliebten Sohn Fabian jeden einzelnen Tag, auch wenn das nach außen vielleicht anders wirke. Er kämpfe jeden Tag für seinen Sohn und für Gerechtigkeit. In der Verhandlung hatte er erklärt, dass er wieder mit der Angeklagten zusammen sei. Sie soll den Jungen aus Eifersucht mit 6 Messerstichen getötet und seine Leiche verbrannt haben. Die Kommentare im Internet machten ihn traurig und wütend, schreibt der Vater. Ein Mensch werde öffentlich vorverurteilt, obwohl gar kein rechtskräftiges Urteil gesprochen worden sei. Der Prozess geht morgen weiter. Ulrike Klein, Redaktion.
5: Die Lage auf der wichtigen Ölhandelsroute im Persischen Golf bleibt angespannt. Der Iran hat Vorschläge zur Minenräumung durch andere Nationen in der Straße von Hormuz abgelehnt. Den Vorschlag Frankreichs dafür wertete der iranische Vizeaußenminister Gharibabadi als Verstoß gegen das bestehende Rahmenabkommen und als Provokation. Er sagte, die Räumung von Seeminen in der Meerenge werde ausschließlich vom Iran übernommen. Auch Deutschland hatte sich bereit erklärt, eine Minenräumung zu unterstützen. Mehr als 300 Getränkehersteller sprechen sich in einem offenen Brief gegen die geplante Zuckersteuer aus. Sie warnen vor einer zusätzlichen Belastung für Unternehmen und Verbraucher. Es fehlten aus ihrer Sicht Belege für die Wirksamkeit einer solchen Steuer. Die Branche habe bereits auf Eigeninitiative den Zuckergehalt marktrelevanter Erfrischungsgetränke um rund 15% gesenkt. Die Bundesregierung plant die neue Abgabe ab 2028. Die Einnahmen sollen in die gesetzliche Krankenversicherung fließen.
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5: Von Oberfranken bis zur Lausitz sowie ganz im Westen und Nordwesten wechseln sich heute Sonne und Wolken ab. Teils ist es aber auch stärker bewölkt. Später sind noch Schauer und einzelne Gewitter möglich. Sonst lässt sich häufig auch die Sonne blicken und es bleibt trocken bei Höchstwerten heute zwischen 25 und 30 Grad. Im Südwesten bis zu 32 Grad. Auch morgen bleibt es durchwachsen, dann bei Werten zwischen 20 und 25 Grad im Norden und sonst bei bis zu 32 Grad am Oberrhein.
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14: Und das waren die feelgoodradio.net Nachrichten.

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4: Ich bin Jerome Nussbaum. Nach dem vorzeitigen WM-Aus für die deutsche Fußballnationalmannschaft ist die Zukunft von Bundestrainer Nagelsmann unsicher. Er selbst sagte nach der Niederlage gegen Paraguay, er stehe dem DFB weiter zur Verfügung. Ob er tatsächlich auch bei der EM in 2 Jahren noch auf der Bank sitzen wird, entscheidet sich in den kommenden Tagen.
6: Sportdirektor Rudi Völler hält zwar zu Julian Nagelsmann, er sei aber nicht der DFB alleine, sagte er. Jeder wisse, wie er zu Julian stehe. Er sei immer noch ein absoluter Top-Trainer. Außerdem sei er überzeugt, dass Nagelsmann wahrscheinlich der Richtige ist, weiterzumachen. In den nächsten 1-2 Tagen werde man sich nochmal zusammensetzen. Dann werde man sehen. Noch in der Nacht ist die Nationalmannschaft ins Trainingslager zurückgeflogen. Jedem Spieler steht es nun frei, abzureisen. Noah Ulrich, Redaktion.
13: Brandenburgs Infrastrukturminister Krumbach reagiert skeptisch auf die Forderung, Hitzeschutz zu einer Pflichtaufgabe der Kommunen zu machen. Durch die Umdefinition stehe nicht automatisch mehr Geld zur Verfügung, sagte er der ARD. Damit reagiert er auf eine Forderung des Deutschen Städtetags. Vizepräsident Konrad hatte gesagt, wenn Hitzeschutz eine Pflichtaufgabe wäre, müsse der Bund den Kommunen dafür genug Geld geben. Bisher ist es eine freiwillige Aufgabe. Der Bund sieht die Länder und Kommunen in der Pflicht und hält die Mittel aus dem Sondervermögen für ausreichend. Während des laufenden Mordprozesses hat sich der Vater des getöteten Fabian aus Güstrow in den sozialen Netzwerken zu Wort gemeldet. Er wolle einige Dinge loswerden, schreibt er dort.
15: Er vermisse seinen geliebten Sohn Fabian jeden einzelnen Tag, auch wenn das nach außen vielleicht anders wirke. Er kämpfe jeden Tag für seinen Sohn und für Gerechtigkeit. In der Verhandlung hatte er erklärt, dass er wieder mit der Angeklagten zusammen sei. Sie soll den Jungen aus Eifersucht mit 6 Messerstichen getötet und seine Leiche verbrannt haben. Die Kommentare im Internet machten ihn traurig und wütend, schreibt der Vater. Ein Mensch werde öffentlich vorverurteilt, obwohl gar kein rechtskräftiges Urteil gesprochen worden sei. Der Prozess geht morgen weiter. Ulrike Klein, Redaktion.
13: Die Lage auf der wichtigen Ölhandelsroute im Persischen Golf bleibt angespannt. Der Iran hat Vorschläge zur Minenräumung durch andere Nationen in der Straße von Hormuz abgelehnt. Den Vorschlag Frankreichs dafür wertete der iranische Vizeaußenminister Gharibabadi als Verstoß gegen das bestehende Rahmenabkommen und als Provokation. Er sagte, die Räumung von Seeminen in der Meerenge werde ausschließlich vom Iran übernommen. Auch Deutschland hatte sich bereit erklärt, eine Minenräumung zu unterstützen. Mehr als 300 Getränkehersteller sprechen sich in einem offenen Brief gegen die geplante Zuckersteuer aus. Sie warnen vor einer zusätzlichen Belastung für Unternehmen und Verbraucher. Es fehlten aus ihrer Sicht Belege für die Wirksamkeit einer solchen Steuer. Die Branche habe bereits auf Eigeninitiative den Zuckergehalt marktrelevanter Erfrischungsgetränke um rund 15% gesenkt. Die Bundesregierung plant die neue Abgabe ab 2028. Die Einnahmen sollen in die gesetzliche Krankenversicherung fließen.
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13: Von Oberfranken bis zur Lausitz sowie ganz im Westen und Nordwesten wechseln sich heute Sonne und Wolken ab. Teils ist es aber auch stärker bewölkt. Später sind noch Schauer und einzelne Gewitter möglich. Sonst lässt sich häufig auch die Sonne blicken und es bleibt trocken bei Höchstwerten heute zwischen 25 und 30 Grad. Im Südwesten bis zu 32 Grad. Auch morgen bleibt es durchwachsen, dann bei Werten zwischen 20 und 25 Grad im Norden und sonst bei bis zu 32 Grad am Oberrhein.
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20: Und das war die feelgoodradio.net Nachrichten.

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Feelgoodradio.net, nur wir sind nett, ist der Slogan dieses Senders, den ihr gerade hört. Ja, wenn ihr nett seid, dann hört zu. Ansonsten schaltet ganz schnell ab, wenn ihr nicht nett seid. Wir brauchen nur nette Leute um uns herum. Hier spricht Jürgen Drews. Ich wünsche euch was.

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1: Hi.
2: Hallo.
3: Hallo.
4: So, wir hören euch wunderbar. Hi. Wir hören euch gut.
3: Ah, okay.
1: Also, ach so, ah, auf den Ohren.
3: Hallo.
4: Ich habe euch auf die Ohren, ich höre euch wunderbar. Und da hinten sitzt die Technik, die nimmt euch auf. Ne?
1: Wow.
4: So, wir sind vom Feelgood Radio. Der heißt...
5: Hi.
3: Hallo.
5: Hi.
4: Wir haben jetzt so eine kleine Geschichte jetzt hier so vorbereitet. Natürlich gibt es noch eine Menge Leute, die euch Fragen stellen wollen. Und wir haben uns gedacht, das Feelgood Radio, wir haben ein gutes Gefühl. Wir haben euch im Fernsehen gesehen und ich hoffe, ihr habt jetzt auch ein gutes Gefühl mit uns. Und wir würden uns riesig freuen, wenn wir von euch nachher noch einen Jingle bekommen würden am Abschluss
5: Gerne.
4: Vom Interview.
5: Ja,
4: okay? So, jetzt würde ich sagen, lasse ich allen anderen den Vortritt und komme zum Schluss. Okay?
3: Okay, danke schön.
6: Susanne von X-Bay vom Rheinischen Kurier, das ist die Jugendseite. Wir haben hier schon ein Interview gemacht mit der Baha. Und jetzt, Senna, du willst heiraten, habe ich gehört. Wird es irgendwelche Auswirkungen auf die Band haben? Heißt es, dass du dann weniger Zeit haben wirst? Oder wie schaut es aus?
3: Okay, die Frage ist erstmal, wann soll ich denn heiraten?
6: Das Gerücht, also.
3: Ich weiß, du hast es gerade selbst beantwortet, es ist ein Gerücht, ne? Natürlich will jedes Mädchen mal ganz klassisch in weiß heiraten, aber ich glaube, dass die Zeit jetzt noch nicht da ist.
6: Okay,
3: nee, also es ist ein Gerücht, das ist nur ein Gerücht, aber irgendwann auf jeden Fall. Warum denn nicht, ist ja was Schönes.
7: Wie real ist denn dieser Traum schon, den ihr gerade lebt?
1: Also ich glaube, so wirklich realisiert haben wir es alle noch nicht ganz. Wenn wir dann abends als unsere Auftritte in den Clubs haben, dann... merken wir schon, dass wir Monroe sind, wenn wir angekündigt werden. Aber ich glaube, jetzt die Tage, wenn wir zu Hause sind, also Silvester, haben wir endlich mal Ruhe, wo wir alles verarbeiten können und wirklich, ja, einfach wissen, dass wir jetzt die Band sind und ja.
7: So wie das halt vorgestellt hat, oder
1: auf jeden Fall, es ist so, wie wir es uns vorgestellt haben, ist natürlich auch anstrengend. Aber wir haben einen straffen Zeitplan, aber es macht wahnsinnig viel Spaß. Ich meine, wir dürfen unseren Traum leben. Wir haben verschiedene Auftritte, Fotoshootings, Pressetermine. Also eigentlich sehr positiv und sehr schön. Wir lernen jeden Tag neue Leute kennen. Ein sehr schönes Leben.
7: Nach zwei Shows heute, wie ist denn das Programm sonst? Was war gestern? Was ist morgen? Morgen ist frei.
5: Gestern war frei gewesen, da haben wir Off-Day gehabt, da haben wir, waren wir shoppen gewesen, was so Frauen halt in ihrer Freizeit tun. Ich glaube, dem Ding bleiben wir treu. Davor hatten wir auch so eine Show am Tag gehabt und es gab auch mal Tage, wo wir zwei Shows hatten. Aber es ist immer gut, wenn du zwei Shows hast, weil wenn du von der einen Bühne runterkommst und dann darfst du nochmal auf die nächste Bühne, das ist genial, weißt du, weil es ist immer so bei uns, wenn wir auf der Bühne stehen und dann die Songs fertig sind, dann wollen wir gar nicht mehr runter. Weißt du, dann wünsche ich mir, oh komm, wir machen noch 5 oder 16 Songs auf der Bühne. Aber ich denke mal, so ist jeder Künstler und es sollte sich auch jeder Künstler bewahren im Herzen, dass er diese Bühne liebt halt, egal wo er gerade steht. Deswegen sind wir dankbar, dass wir heute zwei Shows rocken können.
8: Ihr seid ja viel unterwegs in deutschen Landen. Wisst ihr eigentlich gerade, wo ihr seid? Oberpfalz, sagt euch das was? Wenn man
3: ja.
8: euch eine Karte geben würde, wüsstet ihr, wo es ungefähr ist?
3: Soll ich ehrlich zu dir sein? Ich habe keine Ahnung. Ich bin ehrlich zu dir, ich habe echt keinen Plan, aber es sieht gut aus. Es sieht gut aus, es ist positiv. Es kam bei mir ganz positiv an. Es sieht gut aus.
8: Der nächste, wie geht die Tour weiter? Wie läuft das Programm insgesamt weiter? Habt ihr überhaupt noch einen Überblick? Morgen sind wir da, da sind wir da. Sind das für euch nur Namen oder verbindet ihr da teilweise auch was damit?
3: Was heißt verbinden? Ich meine, ich war ja noch nie hier gewesen, weißt du? Beim nächsten Mal werde ich was verbinden. Auf jeden Fall. Es ist immer was Neues für uns. Es sind ganz andere Leute. In Frankfurt gehen sie ganz anders ab, wie sie in Mannheim abgehen oder wie sie hier abgehen, weißt du? Es ist immer ein ganz anderes Feeling. Und ich habe persönlich mitbekommen, gerade in etwas kleineren Städten sind die Leute sehr herzlich. Viel, viel herzlicher, nicht so oberflächlich, weißt du? Also die wollen mehr Kontakt zu dir haben, die freuen sich bei jedem Song und das tut dir halt gut, weißt du? Dann kommst du auch gerne immer wieder zurück.
1: Gestern zum Beispiel waren wir in Freiburg, in meiner Heimatstadt, hatten dort auch einen Clubauftritt und ja, da haben wir halt auch gemerkt, dass natürlich die Leute dann halt auch irgendwie anders reagieren, weil ich halt natürlich auch von der Stadt komme und also jede Stadt bringt natürlich immer was Süßes, was Schönes von sich selber mit und es ist immer was Besonderes.
8: Hast du überhaupt Zeit da, vielleicht mit Freunden, die man hat oder hatte, Kontakt aufzunehmen am Rande so eines Konzerts oder ist der Tourplan so eng gestrickt, dass für sowas gar keine Zeit ist?
1: Ich denke, dass man sich die Zeit nehmen muss. Also wir haben alle Telefone, wir haben alle Handys, wir können mit unseren Freunden telefonieren und sagen, hey, wir kommen heute und habt die Zeit, einfach, selbst wenn es nur eine halbe Stunde ist, sich einfach zu sehen.
5: Meine Leute waren in Freiburg da zum Beispiel, die haben mich direkt in Freiburg besucht, das ist ja nur 1,5 Stunden von Frankfurt entfernt und da kamen sie auch vorbei und es tut auch immer wieder gut, wenn man Freunde sieht, weißt du, weil
3: Die zeigen dir halt, wo du herkommst und dass du es niemals verlieren sollst. Du musst immer alles schätzen und es tut dir gut, wenn du deine Leute um dich hast. Weißt du, gerade bei so einem Business. Weil, sind wir mal ehrlich, das Business ist halt sehr hart. Und aber gerade wenn du freie Tage hast und immer zu Hause bist bei der Mama, die dir auch immer noch jetzt die Ohren lang zieht, egal ob du jetzt auf der 1 bist oder nicht, das ist der egal, tut es eigentlich gut, weil du bleibst dann immer der, der du bist, weißt du, gehst mit reinem Herzen auf die Bühne und freust dich halt auf jeden Auftritt und das ist eigentlich auch egal, ob es 2 Leute sind, die dir zujubeln oder ob es jetzt mal 2000 sind, weil das ist für uns eine Ehre, weißt du?
4: Liebe Senna, ja, möchte dir jetzt meinen Personalausweis zeigen.
3: Okay.
4: Schaust du mal bitte drauf.
3: Schön.
4: Und weißt du, wo ich geboren bin?
3: Am Frankfurter am Main, ich sag's dir. Deswegen sagte ich schön.
4: In der Nordweststadt.
3: Nee.
4: Ja, ich bin aus der Nordweststadt. So viel.
3: Wo denn da?
4: Bernadotte-Straße.
3: Alter, mach. Das meinte ich, weißt du? Einfach genial, wie fett ist denn das?
4: So, geil. Das wollte ich dir jetzt mal aufheben, deswegen habe ich mir das gedacht.
3: Richtig
4: okay.
3: Cool, richtig cool.
4: Jetzt habe ich die Denise mitgebracht. Die Denise ist bei uns Nachwuchsmoderatorin und die macht auch für die Schule ein Projekt, die Realschule in Kemnath. Hat also da, wo die gehört haben, wir kommen zu euch, haben die sofort ein Projekt erstellt und haben gesagt, da müsst ihr unbedingt den Mädels was übergeben von uns. Und da hat sich sogar der Schuldirektor mit hingestellt und die Denise hat jetzt auch 2-3 Fragen und die zittert natürlich wahnsinnig. Es ist ihr erstes großes Interview und ich würde mich riesig freuen, wenn ihr ein paar schöne Fragen für sie beantworten würdet, okay?
3: Ja, gerne.
1: Hi, Denise.
0: Ja, also erstmal hallo. Also erstmal habe ich eine Frage, die mich im Moment ein bisschen selber betrifft. Gab es damals Leute, noch bevor ihr berühmt wart, die euch ein bisschen belächelt haben und nie so richtig an euch geglaubt haben?
3: Na logisch. Die gibt es ja überall, würde ich sagen. Bei mir gab es viele Leute, die nicht irgendwie an mich geglaubt haben, die ins Gesicht gelacht haben und im Hintergrund gesagt, ach die... Wann bringt sie denn die Platte raus? Niemals. Es gibt immer solche Menschen, aber solche Menschen halten dich am Leben.
0: Und was würdet ihr jetzt machen, wenn ihr diesen genau den Leuten jetzt auf der Straße begegnen würdet? Wie würdet
3: ehrlich?
0: Ihr reagieren?
3: Ich würde gar nichts machen. Ich muss ja gar nichts mehr machen. Ich muss doch gar nichts mehr machen. Es wurde doch schon alles selbst beantwortet. Da musst du gar nichts machen. Ich finde, es wäre niveaulos, wenn ich mich auf den Niveau noch einlasse. Ich würde ganz normal Hallo sagen, was geht ab, alles klar. Wenn sie mich fragen, wie geht's dir, werde ich sagen, du weißt doch, wie es mir geht. Mehr musst du eigentlich dazu nicht sagen.
0: Dann habe ich noch eine andere Frage. Was würdet ihr machen, wenn ihr mal für einen Tag oder für mehrere die gleiche Macht hättet wie ein Bundeskanzler? Was würdet ihr ändern?
3: Ich würde ihn kündigen. Was würde ich ändern? Boah, ich würde so vieles ändern, glaube ich. Ich würde anfangen ganz unten. In den Schulhöfen würde ich anfangen, dass es mehr Unterstützung gibt für die Schüler. Dass es in Jugendclubs mehr Einrichtungen geben soll. Weil wenn ich mir heute die Jugendclubs angucke, wo es einen Computer gibt, wo sich echt 20 Schüler darauf geiern auf den Computer. Mehr Schulkraft, mehr Organisation für Kids, dann Obdachlose. Ich meine, guck dir mal Deutschland an, ich finde es obertraurig. Wir sind ein Sozialstaat und ich sehe mehr Obdachlose als je zuvor. Arbeitslosigkeit hat sich immer noch nicht geändert in meinen Augen. Ich würde, anstatt ins Ausland zu gehen, würde ich hier in Deutschland aufräumen. Erstmal. Ich würde uns erstmal eine gerade Linie schaffen, gerade für unsere Jugendlichen, weil das sind unsere Zukunft, weißt du, das ist unsere Zukunft. Es gibt viel zu tun, sehr viel zu tun und ich finde es einfach nur traurig, dass keiner drauf kommt, weil er muss einfach nur vor seiner Haustür kehren, da kann er anfangen. Weißt du, wenn ich in Frankfurt rumlaufe und so viele Junkies sehe, zum Beispiel, oder Obdachlose, dann tut es mir im Herzen weh, weil ich lebe in Deutschland, das ist ein Sozialstaat. Und wenn wir mal alle zusammenhalten würden und wenn es echt die Politiker machen können, dann sollten es Menschen wie du und ich machen. Weißt du, mal ran an Ball. Das würde ich ändern.
0: Ja, Mandy, würdest du irgendwas ändern?
9: Wie bitte?
0: Würdest du irgendwas ändern?
9: Ja, ich glaube, die Senna hat schon alles gesagt, ich stimme ihr da voll zu.
3: Ich glaube aber, das würdest du auch machen.
0: Ja, klar. Ja, das waren eigentlich schon meine Fragen. Da hatte ich jetzt, wie gesagt, mein Vater hat das jetzt schon angesprochen, dass ich eben mit meiner Schule ein Projekt gemacht habe. Das hat auch irgendwo... Das wollte ich auch euch im Namen der Schule, Realschule Kemnath, mal übergeben. Wie gesagt, die sind alle Riesenfans von euch.
4: Lass sie mal mit hin zu euch. So, jetzt geht Denise Bradl rüber zu den Mädels und stellt sich zu den Mädels und übergibt praktisch das Plakat an euch. Ne?
10: halte es mal hoch, weil ich bin, glaube ich, die Größte. Halte es einmal zurück.
11: Schön. So, danke schön, super. So, jetzt haben wir natürlich noch mehr. Wir haben einen Internetaufruf gemacht und haben unseren Zuhörern gebeten, sie möchten sich bitte bei uns ins Forum reinschreiben, was für Fragen wir euch stellen sollen. Wir haben das alles zusammengerafft, haben es ausgedruckt für euch. Das ist ein ganzer Stapel Fragen, die könnt ihr mal irgendwann bei Gelegenheit mal durchgehen und einfach mal gucken. Vielleicht könnt ihr mal bei irgendeinem Interview mal die Fragen beantworten. Wir wollen euch gar nicht mehr weiter nerven. Ich gebe es euch einfach mal rüber. Und was uns natürlich persönlich interessiert, ihr seid natürlich jetzt total angenervt, kann ich mir vorstellen. Die ganzen Tage wart ihr jetzt nur unterwegs und habt nur
3: Interviews gegeben. Also angenervt sind wir nicht. Sind wir angenervt aus?
11: Nö, auf keinen Fall, auf keinen Fall. Aber ich kann mir gut vorstellen, ihr habt also jetzt bestimmt... Seid ihr froh, wenn ihr zu Hause seid, Silvester feiern könnt und eure Ruhe habt dann von allem. Jetzt bei dem Konzert wird ihr natürlich alles geben. Was können wir denn von euch erwarten jetzt? Was kommt jetzt? Was macht ihr jetzt da drin?
1: Ich denke, wir werden auf die Bühne gehen, wieder unser Allerbestes geben. Und ich denke, dass vor allem das Publikum uns so viel gibt. Und deswegen möchten wir auch so viel wie möglich auch zurückgeben. Und da das Publikum uns auch so anheizt, denke ich, werden wir die Bühne rocken.
5: Ja, und was wir bieten werden, wir gehen mit reinem Herzen auf die Bühne, so wie wir es immer getan haben und singen, also wir sind einfach so, wie wir sind, weißt du, wir wollen uns gar nicht ändern, wir wollen so bleiben, wie wir sind und unsere Ehrlichkeit halt, dass wir auf der Bühne, was die Leute im Fernsehen gesehen haben, dass sie wissen, okay, ey, die sind ja echt so. Weißt du, dass wir einfach nur echt sind und das wollen wir auf der Bühne zeigen. Und da glaube ich, musst du gar nicht viel tun, sondern du musst einfach nur glücklich sein. Und es es ist für uns eine ganz große Ehre. Mhm. Also es ist für uns eine Ehre und das zeigen wir auch, indem du einfach du selbst bist.
11: Der Detlef hat euch ganz schön rangenommen, muss ich ehrlich sagen. Auch das ganze Team natürlich. Seid ihr jetzt befreiter? Habt ihr das jetzt alles hinter euch gelassen und sagt, okay, jetzt haben wir eine harte Zeit hinter uns, jetzt können wir das leben, wofür wir gearbeitet haben? Mandy, gerade bei dir, was ja extrem, ne?
9: Ja, also aber ich glaube, das war sehr gut, dass er uns so hart rangenommen hat, weil da haben wir gelernt, stärker zu sein, ja, und selbstbewusster. Gerade ich hatte ja immer die Probleme mit dem Selbstbewusstsein. Und ja, auch mit der Presse hatten wir Übungen, die uns jetzt sehr hilfreich sind, weil wir jetzt besser wissen, wie wir damit umgehen sollen. Und jetzt ist man natürlich befreiter, weil der ganze Druck von den 7-6 Monaten vorbei ist und wir endlich wissen, wir sind die Band. Und es ist trotzdem immer noch viel Stress, aber es ist ein schöner Stress, weil man weiß, wir sind die Band und wir haben nicht noch irgendeine Entscheidung, bei der wir antreten müssen, sondern wir sind die Band und das macht uns schon sehr glücklich.
11: Prima. Würdet ihr nochmal irgendwas ändern? Würdet ihr den Weg immer wieder gehen, so wie ihr gegangen seid?
5: Im ganzen Leben?
11: Nein, diesen Weg. Popstars.
9: Dieser Weg?
11: Weg.
9: Auf jeden Fall. Also ich würde mich gar nicht sagen. Für mich hat der Weg sich gelohnt und wenn ich irgendwann die Chance, also wenn ich sagen würde, ob ich jetzt im neuen Leben nochmal sowas machen würde, ich würde es auf jeden Fall tun, weil es für mich sehr viel gebracht hat und ich sehr viel davon gelernt habe und es mir meinen Traum ermöglicht hat.
11: Möchtet ihr den Leuten, die jetzt sich bewerben für Popstars wieder, möchtet ihr denen was mitgeben auf dem Weg?
9: Ja, sollen einfach so natürlich bleiben, wie sie sind und sich auf keinen Fall verstellen.
5: Ja, und sie sollen an sich glauben.
11: Okay.
5: Weil Träume können wahr werden.
9: Genau.
11: Jetzt möchte ich den anderen das Mikro lassen und ich bedanke mich recht herzlich fürs Figurradio und ich würde mich riesig freuen, wenn wir von euch noch am Abschluss einen Jingle bekommen würden.
5: Sehr gerne, sehr gerne.
11: Dankeschön.
12: Okay. Eine Frage, die mich sehr beschäftigt hat die letzten Tage, kaum gab es die Band so, wie sie nun ist, gab es auch schon die ersten Gerüchte, die verstehen sich nicht, der Altersunterschied ist zu groß, die trennen sich wieder. Was wollt ihr all diesen Leuten, die sowas in die Welt setzen, mal sagen?
5: Also ich kann nur sagen, ich finde es cool, weil wenn wir sowas lesen, amüsieren wir uns ja auch. Wir haben jede Woche haben wir unseren Klatsch und Tratsch über uns selbst. Sollen weiter so machen, wenn sie denken, okay, sie müssen unbedingt einen Hollywood-Streifen spielen und wir sollen da die Hauptrollen spielen, warum denn nicht, gibt euch, weißt du. Es kommt uns ja nicht nah irgendwo, weißt du, weil wir wissen, wer wir sind und wir wissen, wo wir herkommen und das zählt. Und wie du siehst, sind wir keine Zickenband, wir verstehen uns gut, ich glaube und ich hoffe auch dran und ich glaube auch dran, dass es Monroes noch lange, lange geben wird, wenn die Leute uns da draußen hören möchten. Und ja, sie sollen sich weitergeben, ist kein Thema.
13: Ich habe da mal eine Frage dazu, weil ich meine, der letztens in der Bravo das Probleme gab mit Bushido, der hat dich da so ein bisschen gedisst.
14: der hat dich ja da so ein bisschen gedisst und hat dann auch noch ganz frech gemeint, ja, die werden mal alle drei als Alkoholikerin landen. Was sagst du dazu? Also, ich meine, das ist ja schon eine ziemlich harte Aussage, sowas, ne?
3: Also, ich finde es witzig, dass ein Mann mit 28 Jahren, und er ist gerade ganz, ganz oben in seiner Karriere, dass er das immer noch braucht. Wir sind Frischlinge in der Musikszene und ich finde es irgendwo schon traurig, weil das macht man nicht mit Frischlingen, die in der Musikszene gerade herkommen. Das muss ich ihm nicht erzählen, er ist ein erwachsener Mann. Aber ich meine, okay, wenn er es braucht und wenn es so ist, dann gibt es, ist kein Thema. Und ich tröste ihn gerne, ist echt kein Thema, der soll ruhig so weitermachen. Ich finde es einfach nur witzig und meine Mädels auch. Also wir lassen uns nicht auf sein Niveau ein. Er ist gerade ganz oben in seiner Karriere und er hat es eigentlich gar nicht nötig, von uns Promo zu bekommen, aber anscheinend doch. Soll er weitermachen, kein Thema.
15: Und ich habe noch eine Frage, und zwar, ihr habt viele junge Bands und Fans und seid Vorbilder. Was wollt ihr den jungen Leuten übermitteln, also als Vorbilder, also diese Funktion? Wie ist das, wenn man Vorbild ist für junge Leute?
9: Ja, dass wir auch alle an unseren Traum geglaubt haben, dass auch unsere Familie, unsere Freundin uns geglaubt hat, dass die Mädels und die Jungs draußen auch an ihre Sachen glauben sollen und immer so bleiben, wie sie sind und sich einfach nicht verstellen, weil so kommt man eigentlich im Leben voran. Und ja, ich denke, dass wir auch in gewisser Weise die Mädels und Jungs und auch die Erwachsenen draußen berühren können und das ist uns auch sehr wichtig.
16: Habt ihr selber auch Vorbilder?
17: Ja.
16: Meine Mama.
17: Ja.
18: Also ich kann von meiner Mama reden. Meine Mama ist eine der schönsten Frauen auf dieser Welt für mich. Eine der stärksten Frauen und sie hat mich niemals aufgegeben, egal wie kritisch es war. Und ich denke mir mal, deswegen ehre ich meine Mutter und ich werde sie weiterhin ehren. Und wenn ich es schaffen würde, ihr das nur im Viertel das zurückzugeben, was sie mir mein Leben lang gegeben hat, glaube ich, könnte ich mich glücklich schätzen. Ich bin die glücklichste Tochter auf Erden, so eine Mama zu haben.
15: Und ich musikalischer
18: Also ich habe keine Vorbilder, ich höre mir gerne Musik an, weil Musik ist ein Lebensinhalt von mir. Ich höre mir gerne Prince an, wie ich mir auch Lenny Kravitz anhöre oder wie ich mir Metallica anhöre oder wie ich mir Maxwell anhöre oder Sade, Aaliyah. Es ist sehr breit mein Ding, aber ich höre mir auch sehr gerne deutsche Bands an, wie zum Beispiel Juli oder Sportfreunde Stille, höre ich mir auch sehr gerne an, weißt du? So, es kommt darauf an, wenn es mir gefällt, dann gefällt es mir. Und es sind aber keine Vorbilder, sondern ich liebe die Geschichten von diesen Menschen, wie sie an sich gearbeitet haben und wie sie an ihr Ziel gekommen sind. Und ich höre mir gerne die Musik an. Aber mein Vorbild, wie gesagt, ist meine Mutter.
14: Also, und ihr, ich habe ja gehört, ihr werdet beim Vorentscheid beim Grand Prix auftreten. Da schon mal herzlichen Glückwunsch.
9: Dankeschön.
14: Mit welchem Song werdet ihr denn auftreten? Wisst ihr da schon?
9: Eine Überraschung.
17: Ja, es ist eine Überraschung, das bleibt geheim.
14: Also ist es ein komplett neuer Song?
17: Ja.
14: Also den
17: höchstwahrscheinlich schon, ja.
14: Aha.
18: Und also man weiß es noch nicht, aber es wird eine Überraschung.
14: Und wie wichtig ist da euch die Teilnahme? Denn wie man ja weiß, in den letzten Jahren hat es ja leider kein deutscher Act geschafft. Wollt ihr jetzt mal zeigen und...
17: Ich denke, wenn Deutschland uns will und wir den Vorentscheid gewinnen, dass wir auf jeden Fall unser Bestes geben werden und dass wir auf jeden Fall Deutschland gut vertreten werden. Und ich glaube, dass es immer ein Traum von uns, von jeder Einzelnen von uns gewesen ist, dort mal auftreten zu können, international gesehen zu werden. Und diese Chance würden wir nicht verpassen.
14: Mhm. Okay.
18: Also wir vertreten unser Land und wir holen uns den Preis nach Hause.
14: Ja.
18: Er gehört hierher. Den holen wir uns. Nicole hat es vorgemacht, wir machen es nochmal nach. Wir holen ihn nach Hause.
14: Wie?
19: Wenn ihr auf Platz 18 landet.
17: Wieso soll das ein Schuss? Selbst wenn wir auf Platz 18 oder selbst wenn wir auf dem letzten Platz landen würden. Ich glaube, dass es kein Schuss nach hinten ist. Ich glaube, dass es eine Riesenchance ist, erstens schon international gesehen zu werden, zweitens auf so einer großen Bühne vor so einem großen Publikum zu stehen.
18: Und du vertretest dein
17: Land. Man lernt so viel.
18: Du vertretest dein Land. Hier bist du groß geworden, hier bist du aufgewachsen. Und wenn ich sage, ich hole uns den Pokal oder wir holen uns den Pokal nach Hause, dann ist es eigentlich nur gut. Weißt du, das ist ein Selbstbewusstsein, das ist gesund und ich finde, Deutschland hat es mal wieder verdient. Warum denn nicht?
19: Wenn kommen Sie nach USA zu singen?
18: USA?
19: USA, ja.
18: Ja, wenn ihr uns einladen würdet? If you invite us?
19: Vielleicht.
18: Maybe?
19: Vielleicht.
18: Maybe. Only God knows.
19: I'm sure they'd be glad to have you.
18: I hope so. Thank you.
17: Thank you.
20: Thank you very much.
19: You're very welcome.
14: Da die Lieder selber euch aussuchen? Oder haben die...
9: Nee, also die Lieder sind uns vorgegeben worden, aber wir haben alle unsere eigenen Emotionen, unsere eigenen Geschichten, ja, und unsere ganzen eigenen Stimmen reingebracht und deswegen verbinden wir das auch sehr mit uns, weil es kommt uns so vor, als hätten wir selber die Lieder geschrieben, weil weil wir halt so viel von uns reingesteckt haben.
18: Mhm. Man ja, muss das ist auch die Zeit gewesen, die war viel zu kurz,
14: ja.
18: Um erst nochmal sich hinzusetzen, die hier selbst zu schreiben. Ich meine, wir haben alle hier Erfahrungen, Bar hat in der Band gespielt, hat ihre Songs selbst geschrieben, wie auch Mandy und ich auch. Wir wissen, wie es ist, Songs zu schreiben, nur von meiner Erfahrung, es dauert lang, bis du ein komplettes Album zu Ende geschrieben hast und es hat die Zeit halt nicht gereicht. Aber ich denke mal, es wird irgendwann mal die Zeit kommen, wo wir uns dann wieder hinsetzen und unsere eigenen Songs auf Deutsch vielleicht schreiben werden, auf Arabisch, Türkisch, Italienisch, keine Ahnung. Ich glaube, das ist alles offen. Wir sind jetzt erstmal, Temptation ist da. Wir sind froh, dass Temptation da ist. Wir hoffen, dass Temptation weiterhin gut läuft. Wir sind stolz auf das Album, weil es unser Baby ist.
4: Was passiert, wenn ihr durch die Stadt lauft? In eure Städte?
9: Das wird viel. Also es ist schon sehr schwer, durch die Städte zu laufen, vor allem in unseren Heimatstädten. Also alleine, wenn ich alleine durch Freiburg laufe, geht's noch. Wenn ich mit den beiden zusammenlaufe, dann ist es sehr schwer, weil dann natürlich der Anlauf noch größer ist. Es ist ein sehr schönes Gefühl natürlich für uns auch, weil es dann heißt, dass es den Leuten gut gefällt. Einfach das, was wir machen, die Musik und wie wir rüberkommen. Und es ist eigentlich ein positives Gefühl. Aber es ist schwer natürlich, man kann nicht mehr so auf die Straßen wie früher.
4: Ist Monrose ein Job, wo man dann nach Hause geht und sagt, jetzt hänge ich die Jacke auf und bin zu Hause, ich bin ich? Oder ist man Monrose rund um die Uhr?
18: Teils, teils würde ich sagen. Ich meine, du bist ja immer du selbst. Ob Monrose oder nicht Monrose, du hast dich ja irgendwo nicht verstellt. Ich denke mir einfach nur, du bist in deinem Ding professioneller geworden, in dem Musikding. Und wie du dich gibst und alles, das ist ja alles positiv. Doch wenn du zu Hause bist, ist ja klar, dass du privater bist. Das aber, es ist eigentlich nicht so ein großer Unterschied, weil vom Charakter her sind wir eigentlich ziemlich gleich. Ich komme nach Hause, lass immer noch meine Witze ab, sag hallo, ich bin zu Hause. Und da hat sich eigentlich nicht viel erinnert. Was ich tue, ich gehe schlafen. Ja. Und gehe ins Reich der Träume.
4: Und da habt ihr, haben eure Eltern jetzt einen neuen Telefonanschluss, neue Telefonnummern?
14: Bei mir noch
9: nicht. Ja, doch, meine bei mir schon. Ja. Also bei mir war es echt extrem. Da gab es am Tag um die 100 Anrufe. Also es ging durchgehend nur noch. Und die Mama ist dann schon gar nicht mehr dran gegangen. Und ja, jetzt haben wir auch eine private Nummer.
4: Also eine extra Nummer, wo man sagt,
9: genau,
4: Monrose frei.
18: Bei mir ist noch alles im grünen Bereich. Ist alles noch cool. Ja, klar.
14: Wie feiert ihr denn morgen Silvester? Könnt ihr überhaupt?
18: Ich werde schlafen. Also ich werde schlafen, ja.
14: Also habt ihr morgen keine Auftritte mehr? Nee, nichts mehr.
18: Ganz kleinen Moment.
14: Kein Problem.
4: Sitzt ihr im Weg?
14: Ganz große Kamera auf, ja? Ah, schon weg.
18: Silvester, ja, Familie. Und ich habe schon vorher nie Silvester gefeiert, um ehrlich zu sein. Schön schlafen gehen, gut essen und dann schlafen.
1: Raclette essen.
18: Ja.
20: Und gar nicht zingeln.
1: Wie bitte?
20: Gar nicht zingeln.
9: Nee.
18: Silvester mal nicht. Nee, unter der Dusche vielleicht.
4: Jetzt nochmal ein herzliches Dankeschön an den Herrn Megu, der das Ganze hier jetzt gemanagt hat und der uns also alle hier an den Tisch geholt hat. Herzlichen Dank nochmal an dich. Also du hast da unheimlich was geleistet. Und es ist toll, dass ihr gekommen seid. Wir sind so froh.
18: Sehr, sehr gerne.
4: Super.
18: Schön, dass
4: klasse.
18: Wir hier sein durften.
20: Ja. Sie haben vorgestern Geburtstag gehabt. Ja, deswegen hat der Haus auch noch ein kleines Präsent für dich.
1: Oh, süß. Oh, alles
20: Gute
1: Nachrichten. Dankeschön.
20: Schön, dass ihr da seid.
1: Schön, dass ihr hier seid.
20: Das ist eine Ehre in der Doktorarbeit.
1: Aber uns auch. Ach, Dankeschön.
20: Für die Eckenhaken und gleich zwischen den stressigen Auftritten.
1: Aber muss
20: und auch für den Abend.
1: Dankeschön. Sehr, sehr lieb. Dankeschön.
20: Und danke, danke.
1: Ja, sehr, sehr schön. Okay. Dankeschön.
20: Also wir freuen uns auf den Auftritt.
1: Ja, ich freue mich auch sehr.
20: Und für 2007 weiterhin so viel Erfolg.
1: Dankeschön, ja, dankeschön.
20: Habt ihr für 2007 noch Vorsätze?
18: Gesundheit, ich will mit dem Rauchen aufhören. Das sag ich aber schon seit 10 Jahren, ja. Aber sehr viel Gesundheit und...
4: Ja.
20: Kurz, das Geschäft ist aus, Herr Wörner. Der auch dem auch der Lade Wein gehört, ja, der auch maßgeblich natürlich daran beteiligt war, dass es heute Abend überhaupt.
1: Sie waren vorhin schon da, gell?
20: Ja.
1: Ich
20: hab's
1: ja
20: in den Ohren, dass du mir erkannt. Noch einen, wollte
1: ich auch. Dankeschön, dass Sie hier sind.
20: Dankeschön. Ich bin schon gar nicht voll gemacht.
1: Dankeschön. Och, dankeschön, das wünschen wir Ihnen aber auch.
4: Sollen wir einmal kurz den Jingle, das wäre toll, ja.
20: Vielleicht den gleichen Jingle noch dann für Rage before the Handicaps.
1: Okay. Hi, Miss Monrose. Mandy, Sena, Bauer und ihr hört Feel Good Radio Net, nur wir sind fertig, okay?
9: Mhm. Was sag ich?
1: Und ihr hört feelgoodradio.net, nur wir sind
9: okay.
1: Fertig.
9: Okay.
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4: Dankeschön. Okay. Können wir den noch einmal haben?
2: Ja, klar.
4: Einmal noch. Danke.
2: Okay. Den aber nochmal, den hier?
4: Den noch einmal und dann nochmal Radio Handicap.
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41: Ich bin Jerome Nussbaum. Nach dem vorzeitigen WM-Aus für die deutsche Fußballnationalmannschaft ist die Zukunft von Bundestrainer Nagelsmann unsicher. Er selbst sagte nach der Niederlage gegen Paraguay, er stehe dem DFB weiter zur Verfügung. Ob er tatsächlich auch bei der EM in 2 Jahren noch auf der Bank sitzen wird, entscheidet sich in den kommenden Tagen.
42: Sportdirektor Rudi Völler hält zwar zu Julian Nagelsmann, er sei aber nicht der DFB alleine, sagte er. Jeder wisse, wie er zu Julian stehe. Er sei immer noch ein absoluter Top-Trainer. Außerdem sei er überzeugt, dass Nagelsmann wahrscheinlich der Richtige ist, weiterzumachen. In den nächsten 1-2 Tagen werde man sich nochmal zusammensetzen. Dann werde man sehen. Noch in der Nacht ist die Nationalmannschaft ins Trainingslager zurückgeflogen. Jedem Spieler steht es nun frei, abzureisen. Noah Ulrich, Redaktion.
41: Brandenburgs Infrastrukturminister Krumbach reagiert skeptisch auf die Forderung, Hitzeschutz zu einer Pflichtaufgabe der Kommunen zu machen. Durch die Umdefinition stehe nicht automatisch mehr Geld zur Verfügung, sagte er der ARD. Damit reagiert er auf eine Forderung des Deutschen Städtetags. Vizepräsident Konrad hatte gesagt, wenn Hitzeschutz eine Pflichtaufgabe wäre, müsse der Bund den Kommunen dafür genug Geld geben. Bisher ist es eine freiwillige Aufgabe. Der Bund sieht die Länder und Kommunen in der Pflicht und hält die Mittel aus dem Sondervermögen für ausreichend. Während des laufenden Mordprozesses hat sich der Vater des getöteten Fabian aus Güstrow in den sozialen Netzwerken zu Wort gemeldet. Er wolle einige Dinge loswerden, schreibt er dort.
0: Er vermisse seinen geliebten Sohn Fabian jeden einzelnen Tag, auch wenn das nach außen vielleicht anders wirke. Er kämpfe jeden Tag für seinen Sohn und für Gerechtigkeit. In der Verhandlung hatte er erklärt, dass er wieder mit der Angeklagten zusammen sei. Sie soll den Jungen aus Eifersucht mit 6 Messerstichen getötet und seine Leiche verbrannt haben. Die Kommentare im Internet machten ihn traurig und wütend, schreibt der Vater. Ein Mensch werde öffentlich vorverurteilt, obwohl gar kein rechtskräftiges Urteil gesprochen worden sei. Der Prozess geht morgen weiter. Ulrike Klein, Redaktion.
41: Die Lage auf der wichtigen Ölhandelsroute im Persischen Golf bleibt angespannt. Der Iran hat Vorschläge zur Minenräumung durch andere Nationen in der Straße von Hormuz abgelehnt. Den Vorschlag Frankreichs dafür wertete der iranische Vizeaußenminister Gharib Abadi als Verstoß gegen das bestehende Rahmenabkommen und als Provokation. Er sagte, die Räumung von Seeminen in der Meerenge werde ausschließlich vom Iran übernommen. Auch Deutschland hatte sich bereit erklärt, eine Minenräumung zu unterstützen. Mehr als 300 Getränkehersteller sprechen sich in einem offenen Brief gegen die geplante Zuckersteuer aus. Sie warnen vor einer zusätzlichen Belastung für Unternehmen und Verbraucher. Es fehlten aus ihrer Sicht Belege für die Wirksamkeit einer solchen Steuer. Die Branche habe bereits auf Eigeninitiative den Zuckergehalt marktrelevanter Erfrischungsgetränke um rund 15% gesenkt. Die Bundesregierung plant die neue Abgabe ab 2028. Die Einnahmen sollen in die gesetzliche Krankenversicherung fließen.
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41: Von Oberfranken bis zur Lausitz sowie ganz im Westen und Nordwesten wechseln sich heute Sonne und Wolken ab. Teils ist es aber auch stärker bewölkt. Später sind noch Schauer und einzelne Gewitter möglich. Sonst lässt sich häufig auch die Sonne blicken und es bleibt trocken bei Höchstwerten heute zwischen 25 und 30 Grad. Im Südwesten bis zu 32 Grad. Auch morgen bleibt es durchwachsen, dann bei Werten zwischen 20 und 25 Grad im Norden und sonst bei bis zu 32 Grad am Oberrhein.
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1: Und das waren die feelgoodradio.net Nachrichten.

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6: Ich bin Jerome Nussbaum. Nach dem vorzeitigen WM-Aus für die deutsche Fußballnationalmannschaft ist die Zukunft von Bundestrainer Nagelsmann unsicher. Er selbst sagte nach der Niederlage gegen Paraguay, er stehe dem DFB weiter zur Verfügung. Ob er tatsächlich auch bei der EM in 2 Jahren noch auf der Bank sitzen wird, entscheidet sich in den kommenden Tagen.
7: Sportdirektor Rudi Völler hält zwar zu Julian Nagelsmann, er sei aber nicht der DFB alleine, sagte er. Jeder wisse, wie er zu Julian stehe. Er sei immer noch ein absoluter Top-Trainer. Außerdem sei er überzeugt, dass Nagelsmann wahrscheinlich der Richtige ist, weiterzumachen. In den nächsten 1-2 Tagen werde man sich nochmal zusammensetzen. Dann werde man sehen. Noch in der Nacht ist die Nationalmannschaft ins Trainingslager zurückgeflogen. Jedem Spieler steht es nun frei, abzureisen. Noah Ulrich, Redaktion.
6: Brandenburgs Infrastrukturminister Krumbach reagiert skeptisch auf die Forderung, Hitzeschutz zu einer Pflichtaufgabe der Kommunen zu machen. Durch die Umdefinition stehe nicht automatisch mehr Geld zur Verfügung, sagte er der ARD. Damit reagiert er auf eine Forderung des Deutschen Städtetags. Vizepräsident Konrad hatte gesagt, wenn Hitzeschutz eine Pflichtaufgabe wäre, müsse der Bund den Kommunen dafür genug Geld geben. Bisher ist es eine freiwillige Aufgabe. Der Bund sieht die Länder und Kommunen in der Pflicht und hält die Mittel aus dem Sondervermögen für ausreichend. Während des laufenden Mordprozesses hat sich der Vater des getöteten Fabian aus Güstrow in den sozialen Netzwerken zu Wort gemeldet. Er wolle einige Dinge loswerden, schreibt er dort.
8: Er vermisse seinen geliebten Sohn Fabian jeden einzelnen Tag, auch wenn das nach außen vielleicht anders wirke. Er kämpfe jeden Tag für seinen Sohn und für Gerechtigkeit. In der Verhandlung hatte er erklärt, dass er wieder mit der Angeklagten zusammen sei. Sie soll den Jungen aus Eifersucht mit 6 Messerstichen getötet und seine Leiche verbrannt haben. Die Kommentare im Internet machten ihn traurig und wütend, schreibt der Vater. Ein Mensch werde öffentlich vorverurteilt, obwohl gar kein rechtskräftiges Urteil gesprochen worden sei. Der Prozess geht morgen weiter. Ulrike Klein, Redaktion.
6: Die Lage auf der wichtigen Ölhandelsroute im Persischen Golf bleibt angespannt. Der Iran hat Vorschläge zur Minenräumung durch andere Nationen in der Straße von Hormuz abgelehnt. Den Vorschlag Frankreichs dafür wertete der iranische Vizeaußenminister Gharibabadi als Verstoß gegen das bestehende Rahmenabkommen und als Provokation. Er sagte, die Räumung von Seeminen in der Meerenge werde ausschließlich vom Iran übernommen. Auch Deutschland hatte sich bereit erklärt, eine Minenräumung zu unterstützen. Mehr als 300 Getränkehersteller sprechen sich in einem offenen Brief gegen die geplante Zuckersteuer aus. Sie warnen vor einer zusätzlichen Belastung für Unternehmen und Verbraucher. Es fehlten aus ihrer Sicht Belege für die Wirksamkeit einer solchen Steuer. Die Branche habe bereits auf Eigeninitiative den Zuckergehalt marktrelevanter Erfrischungsgetränke um rund 15% gesenkt. Die Bundesregierung plant die neue Abgabe ab 2028. Die Einnahmen sollen in die gesetzliche Krankenversicherung fließen.
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6: Von Oberfranken bis zur Lausitz sowie ganz im Westen und Nordwesten wechseln sich heute Sonne und Wolken ab. Teils ist es aber auch stärker bewölkt. Später sind noch Schauer und einzelne Gewitter möglich. Sonst lässt sich häufig auch die Sonne blicken und es bleibt trocken bei Höchstwerten heute zwischen 25 und 30 Grad. Im Südwesten bis zu 32 Grad. Auch morgen bleibt es durchwachsen, dann bei Werten zwischen 20 und 25 Grad im Norden und sonst bei bis zu 32 Grad am Oberrhein.
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0: Auch im Namen der Direktion begrüße ich Sie aufs Allerherzlichste bei uns und wünsche Ihnen die ultimative Unterhaltung, die Sie sich wirklich verdient haben.
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9: Ich bin Jerome Nussbaum. Nach dem vorzeitigen WM-Aus für die deutsche Fußballnationalmannschaft ist die Zukunft von Bundestrainer Nagelsmann unsicher. Er selbst sagte nach der Niederlage gegen Paraguay, er stehe dem DFB weiter zur Verfügung. Ob er tatsächlich auch bei der EM in 2 Jahren noch auf der Bank sitzen wird, entscheidet sich in den kommenden Tagen.
10: Sportdirektor Rudi Völler hält zwar zu Julian Nagelsmann, er sei aber nicht der DFB alleine, sagte er. Jeder wisse, wie er zu Julian stehe. Er sei immer noch ein absoluter Top-Trainer. Außerdem sei er überzeugt, dass Nagelsmann wahrscheinlich der Richtige ist, weiterzumachen. In den nächsten 1-2 Tagen werde man sich nochmal zusammensetzen. Dann werde man sehen. Noch in der Nacht ist die Nationalmannschaft ins Trainingslager zurückgeflogen. Jedem Spieler steht es nun frei, abzureisen. Noah Ulrich, Redaktion.
9: Brandenburgs Infrastrukturminister Krumbach reagiert skeptisch auf die Forderung, Hitzeschutz zu einer Pflichtaufgabe der Kommunen zu machen. Durch die Umdefinition stehe nicht automatisch mehr Geld zur Verfügung, sagte er der ARD. Damit reagiert er auf eine Forderung des Deutschen Städtetags. Vizepräsident Konrad hatte gesagt, wenn Hitzeschutz eine Pflichtaufgabe wäre, müsse der Bund den Kommunen dafür genug Geld geben. Bisher ist es eine freiwillige Aufgabe. Der Bund sieht die Länder und Kommunen in der Pflicht und hält die Mittel aus dem Sondervermögen für ausreichend. Während des laufenden Mordprozesses hat sich der Vater des getöteten Fabian aus Güstrow in den sozialen Netzwerken zu Wort gemeldet. Er wolle einige Dinge loswerden, schreibt er dort.
11: Er vermisse seinen geliebten Sohn Fabian jeden einzelnen Tag, auch wenn das nach außen vielleicht anders wirke. Er kämpfe jeden Tag für seinen Sohn und für Gerechtigkeit. In der Verhandlung hatte er erklärt, dass er wieder mit der Angeklagten zusammen sei. Sie soll den Jungen aus Eifersucht mit 6 Messerstichen getötet und seine Leiche verbrannt haben. Die Kommentare im Internet machten ihn traurig und wütend, schreibt der Vater. Ein Mensch werde öffentlich vorverurteilt, obwohl gar kein rechtskräftiges Urteil gesprochen worden sei. Der Prozess geht morgen weiter. Ulrike Klein, Redaktion.
9: Die Lage auf der wichtigen Ölhandelsroute im Persischen Golf bleibt angespannt. Der Iran hat Vorschläge zur Minenräumung durch andere Nationen in der Straße von Hormuz abgelehnt. Den Vorschlag Frankreichs dafür wertete der iranische Vizeaußenminister Gharibabadi als Verstoß gegen das bestehende Rahmenabkommen und als Provokation. Er sagte, die Räumung von Seeminen in der Meerenge werde ausschließlich vom Iran übernommen. Auch Deutschland hatte sich bereit erklärt, eine Minenräumung zu unterstützen. Mehr als 300 Getränkehersteller sprechen sich in einem offenen Brief gegen die geplante Zuckersteuer aus. Sie warnen vor einer zusätzlichen Belastung für Unternehmen und Verbraucher. Es fehlten aus ihrer Sicht Belege für die Wirksamkeit einer solchen Steuer. Die Branche habe bereits auf Eigeninitiative den Zuckergehalt marktrelevanter Erfrischungsgetränke um rund 15% gesenkt. Die Bundesregierung plant die neue Abgabe ab 2028. Die Einnahmen sollen in die gesetzliche Krankenversicherung fließen.
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9: Von Oberfranken bis zur Lausitz sowie ganz im Westen und Nordwesten wechseln sich heute Sonne und Wolken ab. Teils ist es aber auch stärker bewölkt. Später sind noch Schauer und einzelne Gewitter möglich. Sonst lässt sich häufig auch die Sonne blicken und es bleibt trocken bei Höchstwerten heute zwischen 25 und 30 Grad. Im Südwesten bis zu 32 Grad. Auch morgen bleibt es durchwachsen, dann bei Werten zwischen 20 und 25 Grad im Norden und sonst bei bis zu 32 Grad am Oberrhein.
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12: Und das waren die feelgoodradio.net Nachrichten.

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2: Ich hoffe, dass du es nicht vergisst.

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2: Ich bin Jerome Nussbaum. Nach dem vorzeitigen WM-Aus für die deutsche Fußballnationalmannschaft ist die Zukunft von Bundestrainer Nagelsmann unsicher. Er selbst sagte nach der Niederlage gegen Paraguay, er stehe dem DFB weiter zur Verfügung. Ob er tatsächlich auch bei der EM in 2 Jahren noch auf der Bank sitzen wird, entscheidet sich in den kommenden Tagen.
8: Sportdirektor Rudi Völler hält zwar zu Julian Nagelsmann, er sei aber nicht der DFB alleine, sagte er. Jeder wisse, wie er zu Julian stehe. Er sei immer noch ein absoluter Top-Trainer. Außerdem sei er überzeugt, dass Nagelsmann wahrscheinlich der Richtige ist, weiterzumachen. In den nächsten 1-2 Tagen werde man sich nochmal zusammensetzen. Dann werde man sehen. Noch in der Nacht ist die Nationalmannschaft ins Trainingslager zurückgeflogen. Jedem Spieler steht es nun frei, abzureisen. Noah Ulrich, Redaktion.
2: Brandenburgs Infrastrukturminister Krumbach reagiert skeptisch auf die Forderung, Hitzeschutz zu einer Pflichtaufgabe der Kommunen zu machen. Durch die Umdefinition stehe nicht automatisch mehr Geld zur Verfügung, sagte er der ARD. Damit reagiert er auf eine Forderung des Deutschen Städtetags. Vizepräsident Konrad hatte gesagt, wenn Hitzeschutz eine Pflichtaufgabe wäre, müsse der Bund den Kommunen dafür genug Geld geben. Bisher ist es eine freiwillige Aufgabe. Der Bund sieht die Länder und Kommunen in der Pflicht und hält die Mittel aus dem Sondervermögen für ausreichend. Während des laufenden Mordprozesses hat sich der Vater des getöteten Fabian aus Güstrow in den sozialen Netzwerken zu Wort gemeldet. Er wolle einige Dinge loswerden, schreibt er dort.
12: Er vermisse seinen geliebten Sohn Fabian jeden einzelnen Tag, auch wenn das nach außen vielleicht anders wirke. Er kämpfe jeden Tag für seinen Sohn und für Gerechtigkeit. In der Verhandlung hatte er erklärt, dass er wieder mit der Angeklagten zusammen sei. Sie soll den Jungen aus Eifersucht mit 6 Messerstichen getötet und seine Leiche verbrannt haben. Die Kommentare im Internet machten ihn traurig und wütend, schreibt der Vater. Ein Mensch werde öffentlich vorverurteilt, obwohl gar kein rechtskräftiges Urteil gesprochen worden sei. Der Prozess geht morgen weiter. Ulrike Klein, Redaktion.
2: Die Lage auf der wichtigen Ölhandelsroute im Persischen Golf bleibt angespannt. Der Iran hat Vorschläge zur Minenräumung durch andere Nationen in der Straße von Hormuz abgelehnt. Den Vorschlag Frankreichs dafür wertete der iranische Vizeaußenminister Gharibabadi als Verstoß gegen das bestehende Rahmenabkommen und als Provokation. Er sagte, die Räumung von Seeminen in der Meerenge werde ausschließlich vom Iran übernommen. Auch Deutschland hatte sich bereit erklärt, eine Minenräumung zu unterstützen. Mehr als 300 Getränkehersteller sprechen sich in einem offenen Brief gegen die geplante Zuckersteuer aus. Sie warnen vor einer zusätzlichen Belastung für Unternehmen und Verbraucher. Es fehlten aus ihrer Sicht Belege für die Wirksamkeit einer solchen Steuer. Die Branche habe bereits auf Eigeninitiative den Zuckergehalt marktrelevanter Erfrischungsgetränke um rund 15% gesenkt. Die Bundesregierung plant die neue Abgabe ab 2028. Die Einnahmen sollen in die gesetzliche Krankenversicherung fließen.
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2: Von Oberfranken bis zur Lausitz sowie ganz im Westen und Nordwesten wechseln sich heute Sonne und Wolken ab. Teils ist es aber auch stärker bewölkt. Später sind noch Schauer und einzelne Gewitter möglich. Sonst lässt sich häufig auch die Sonne blicken und es bleibt trocken bei Höchstwerten heute zwischen 25 und 30 Grad. Im Südwesten bis zu 32 Grad. Auch morgen bleibt es durchwachsen, dann bei Werten zwischen 20 und 25 Grad im Norden und sonst bei bis zu 32 Grad am Oberrhein.
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20: Und das waren die feelgoodradio.net Nachrichten.

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20: Ich bin Jerome Nussbaum. Nach dem vorzeitigen WM-Aus für die deutsche Fußballnationalmannschaft ist die Zukunft von Bundestrainer Nagelsmann unsicher. Er selbst sagte nach der Niederlage gegen Paraguay, er stehe dem DFB weiter zur Verfügung. Ob er tatsächlich auch bei der EM in 2 Jahren noch auf der Bank sitzen wird, entscheidet sich in den kommenden Tagen.
21: Sportdirektor Rudi Völler hält zwar zu Julian Nagelsmann, er sei aber nicht der DFB alleine, sagte er. Jeder wisse, wie er zu Julian stehe. Er sei immer noch ein absoluter Top-Trainer. Außerdem sei er überzeugt, dass Nagelsmann wahrscheinlich der Richtige ist, weiterzumachen. In den nächsten 1-2 Tagen werde man sich nochmal zusammensetzen. Dann werde man sehen. Noch in der Nacht ist die Nationalmannschaft ins Trainingslager zurückgeflogen. Jedem Spieler steht es nun frei, abzureisen. Noah Ulrich, Redaktion.
20: Brandenburgs Infrastrukturminister Krumbach reagiert skeptisch auf die Forderung, Hitzeschutz zu einer Pflichtaufgabe der Kommunen zu machen. Durch die Umdefinition stehe nicht automatisch mehr Geld zur Verfügung, sagte er der ARD. Damit reagiert er auf eine Forderung des Deutschen Städtetags. Vizepräsident Konrad hatte gesagt, wenn Hitzeschutz eine Pflichtaufgabe wäre, müsse der Bund den Kommunen dafür genug Geld geben. Bisher ist es eine freiwillige Aufgabe. Der Bund sieht die Länder und Kommunen in der Pflicht und hält die Mittel aus dem Sondervermögen für ausreichend. Während des laufenden Mordprozesses hat sich der Vater des getöteten Fabian aus Güstrow in den sozialen Netzwerken zu Wort gemeldet. Er wolle einige Dinge loswerden, schreibt er dort.
12: Er vermisse seinen geliebten Sohn Fabian jeden einzelnen Tag, auch wenn das nach außen vielleicht anders wirke. Er kämpfe jeden Tag für seinen Sohn und für Gerechtigkeit. In der Verhandlung hatte er erklärt, dass er wieder mit der Angeklagten zusammen sei. Sie soll den Jungen aus Eifersucht mit 6 Messerstichen getötet und seine Leiche verbrannt haben. Die Kommentare im Internet machten ihn traurig und wütend, schreibt der Vater. Ein Mensch werde öffentlich vorverurteilt, obwohl gar kein rechtskräftiges Urteil gesprochen worden sei. Der Prozess geht morgen weiter. Ulrike Klein, Redaktion.
20: Die Lage auf der wichtigen Ölhandelsroute im Persischen Golf bleibt angespannt. Der Iran hat Vorschläge zur Minenräumung durch andere Nationen in der Straße von Hormuz abgelehnt. Den Vorschlag Frankreichs dafür wertete der iranische Vizeaußenminister Gharibabadi als Verstoß gegen das bestehende Rahmenabkommen und als Provokation. Er sagte, die Räumung von Seeminen in der Meerenge werde ausschließlich vom Iran übernommen. Auch Deutschland hatte sich bereit erklärt, eine Minenräumung zu unterstützen. Mehr als 300 Getränkehersteller sprechen sich in einem offenen Brief gegen die geplante Zuckersteuer aus. Sie warnen vor einer zusätzlichen Belastung für Unternehmen und Verbraucher. Es fehlten aus ihrer Sicht Belege für die Wirksamkeit einer solchen Steuer. Die Branche habe bereits auf Eigeninitiative den Zuckergehalt marktrelevanter Erfrischungsgetränke um rund 15% gesenkt. Die Bundesregierung plant die neue Abgabe ab 2028. Die Einnahmen sollen in die gesetzliche Krankenversicherung fließen.
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20: Von Oberfranken bis zur Lausitz sowie ganz im Westen und Nordwesten wechseln sich heute Sonne und Wolken ab. Teils ist es aber auch stärker bewölkt. Später sind noch Schauer und einzelne Gewitter möglich. Sonst lässt sich häufig auch die Sonne blicken und es bleibt trocken bei Höchstwerten heute zwischen 25 und 30 Grad. Im Südwesten bis zu 32 Grad. Auch morgen bleibt es durchwachsen, dann bei Werten zwischen 20 und 25 Grad im Norden und sonst bei bis zu 32 Grad am Oberrhein.
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14: Und das waren die feelgoodradio.net Nachrichten.

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In unserer Sendung auf der Reeperbahn nachts um 12:30 ein Streifzug durch St. Pauli, sind wir jetzt im Hypodrom auf der Großen Freiheit angekommen. Eben betritt Hannes Kröger, der singende Seemann, das Podium über der Manege. Der Lärm verstummt und jetzt klingt sie auf die alte, auf allen Meeren bekannte Weise.

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19: Ich bin Jerome Nussbaum. Nach dem vorzeitigen WM-Aus für die deutsche Fußballnationalmannschaft ist die Zukunft von Bundestrainer Nagelsmann unsicher. Er selbst sagte nach der Niederlage gegen Paraguay, er stehe dem DFB weiter zur Verfügung. Ob er tatsächlich auch bei der EM in 2 Jahren noch auf der Bank sitzen wird, entscheidet sich in den kommenden Tagen.
20: Sportdirektor Rudi Völler hält zwar zu Julian Nagelsmann, er sei aber nicht der DFB alleine, sagte er. Jeder wisse, wie er zu Julian stehe. Er sei immer noch ein absoluter Top-Trainer. Außerdem sei er überzeugt, dass Nagelsmann wahrscheinlich der Richtige ist, weiterzumachen. In den nächsten 1-2 Tagen werde man sich nochmal zusammensetzen. Dann werde man sehen. Noch in der Nacht ist die Nationalmannschaft ins Trainingslager zurückgeflogen. Jedem Spieler steht es nun frei, abzureisen. Noah Ulrich, Redaktion.
19: Brandenburgs Infrastrukturminister Krumbach reagiert skeptisch auf die Forderung, Hitzeschutz zu einer Pflichtaufgabe der Kommunen zu machen. Durch die Umdefinition stehe nicht automatisch mehr Geld zur Verfügung, sagte er der ARD. Damit reagiert er auf eine Forderung des Deutschen Städtetags. Vizepräsident Konrad hatte gesagt, wenn Hitzeschutz eine Pflichtaufgabe wäre, müsse der Bund den Kommunen dafür genug Geld geben. Bisher ist es eine freiwillige Aufgabe. Der Bund sieht die Länder und Kommunen in der Pflicht und hält die Mittel aus dem Sondervermögen für ausreichend. Während des laufenden Mordprozesses hat sich der Vater des getöteten Fabian aus Güstrow in den sozialen Netzwerken zu Wort gemeldet. Er wolle einige Dinge loswerden, schreibt er dort.
12: Er vermisse seinen geliebten Sohn Fabian jeden einzelnen Tag, auch wenn das nach außen vielleicht anders wirke. Er kämpfe jeden Tag für seinen Sohn und für Gerechtigkeit. In der Verhandlung hatte er erklärt, dass er wieder mit der Angeklagten zusammen sei. Sie soll den Jungen aus Eifersucht mit 6 Messerstichen getötet und seine Leiche verbrannt haben. Die Kommentare im Internet machten ihn traurig und wütend, schreibt der Vater. Ein Mensch werde öffentlich vorverurteilt, obwohl gar kein rechtskräftiges Urteil gesprochen worden sei. Der Prozess geht morgen weiter. Ulrike Klein, Redaktion.
19: Die Lage auf der wichtigen Ölhandelsroute im Persischen Golf bleibt angespannt. Der Iran hat Vorschläge zur Minenräumung durch andere Nationen in der Straße von Hormuz abgelehnt. Den Vorschlag Frankreichs dafür wertete der iranische Vizeaußenminister Gharibabadi als Verstoß gegen das bestehende Rahmenabkommen und als Provokation. Er sagte, die Räumung von Seeminen in der Meerenge werde ausschließlich vom Iran übernommen. Auch Deutschland hatte sich bereit erklärt, eine Minenräumung zu unterstützen. Mehr als 300 Getränkehersteller sprechen sich in einem offenen Brief gegen die geplante Zuckersteuer aus. Sie warnen vor einer zusätzlichen Belastung für Unternehmen und Verbraucher. Es fehlten aus ihrer Sicht Belege für die Wirksamkeit einer solchen Steuer. Die Branche habe bereits auf Eigeninitiative den Zuckergehalt marktrelevanter Erfrischungsgetränke um rund 15% gesenkt. Die Bundesregierung plant die neue Abgabe ab 2028. Die Einnahmen sollen in die gesetzliche Krankenversicherung fließen.
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19: Von Oberfranken bis zur Lausitz sowie ganz im Westen und Nordwesten wechseln sich heute Sonne und Wolken ab. Teils ist es aber auch stärker bewölkt. Später sind noch Schauer und einzelne Gewitter möglich. Sonst lässt sich häufig auch die Sonne blicken und es bleibt trocken bei Höchstwerten heute zwischen 25 und 30 Grad. Im Südwesten bis zu 32 Grad. Auch morgen bleibt es durchwachsen, dann bei Werten zwischen 20 und 25 Grad im Norden und sonst bei bis zu 32 Grad am Oberrhein.
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21: Und das war die feelgoodradio.net Nachrichten.

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19: Ich bin Jerome Nussbaum. Nach dem vorzeitigen WM-Aus für die deutsche Fußballnationalmannschaft ist die Zukunft von Bundestrainer Nagelsmann unsicher. Er selbst sagte nach der Niederlage gegen Paraguay, er stehe dem DFB weiter zur Verfügung. Ob er tatsächlich auch bei der EM

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1: Zu machen. Durch die Umdefinition stehe nicht automatisch mehr Geld zur Verfügung, sagte er der ARD. Damit reagierte er auf eine Forderung des Deutschen Städtetags. Vizepräsident Konrad hatte gesagt, wenn Hitzeschutz eine Pflichtaufgabe wäre, müsse der Bund den Kommunen dafür genug Geld geben. Bisher ist es eine freiwillige Aufgabe. Der Bund sieht die Länder und Kommunen in der Pflicht und hält die Mittel aus dem Sondervermögen für ausreichend. Während des laufenden Mordprozesses hat sich der Vater des getöteten Fabian aus Güstrow in den sozialen Netzwerken zu Wort gemeldet. Er wolle einige Dinge loswerden, schreibt er dort.
2: Er vermisse seinen geliebten Sohn Fabian jeden einzelnen Tag, auch wenn das nach außen vielleicht anders wirke. Er kämpfe jeden Tag für seinen Sohn und für Gerechtigkeit. In der Verhandlung hatte er erklärt, dass er wieder mit der Angeklagten zusammen sei. Sie soll den Jungen aus Eifersucht mit 6 Messerstichen getötet und seine Leiche verbrannt haben. Die Kommentare im Internet machten ihn traurig und wütend, schreibt der Vater. Ein Mensch werde öffentlich vorverurteilt, obwohl gar kein rechtskräftiges Urteil gesprochen worden sei. Der Prozess geht morgen weiter. Ulrike Klein, Redaktion.
1: Die Lage auf der wichtigen Ölhandelsroute im Persischen Golf bleibt angespannt. Der Iran hat Vorschläge zur Minenräumung durch andere Nationen in der Straße von Hormuz abgelehnt. Den Vorschlag Frankreichs dafür wertete der iranische Vizeaußenminister Gharibabadi als Verstoß gegen das bestehende Rahmenabkommen und als Provokation. Er sagte, die Räumung von Seeminen in der Meerenge werde ausschließlich vom Iran übernommen. Auch Deutschland hatte sich bereit erklärt, eine Minenräumung zu unterstützen. Mehr als 300 Getränkehersteller sprechen sich in einem offenen Brief gegen die geplante Zuckersteuer aus. Sie warnen vor einer zusätzlichen Belastung für Unternehmen und Verbraucher. Es fehlten aus ihrer Sicht Belege für die Wirksamkeit einer solchen Steuer. Die Branche habe bereits auf Eigeninitiative den Zuckergehalt marktrelevanter Erfrischungsgetränke um rund 15% gesenkt. Die Bundesregierung plant die neue Abgabe ab 2028. Die Einnahmen sollen in die gesetzliche Krankenversicherung fließen.
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1: Von Oberfranken bis zur Lausitz sowie ganz im Westen und Nordwesten wechseln sich heute Sonne und Wolken ab. Teils ist es aber auch stärker bewölkt. Später sind noch Schauer und einzelne Gewitter möglich. Sonst lässt sich häufig auch die Sonne blicken und es bleibt trocken bei Höchstwerten heute zwischen 25 und 30 Grad. Im Südwesten bis zu 32 Grad. Auch morgen bleibt es durchwachsen, dann bei Werten zwischen 20 und 25 Grad im Norden und sonst bei bis zu 32 Grad am Oberrhein.
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4: Und das waren die feelgoodradio.net Nachrichten.

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16: Ich bin Jerome Nussbaum. Nach dem vorzeitigen WM-Aus für die deutsche Fußballnationalmannschaft ist die Zukunft von Bundestrainer Nagelsmann unsicher. Er selbst sagte nach der Niederlage gegen Paraguay, er stehe dem DFB weiter zur Verfügung. Ob er tatsächlich auch bei der EM in 2 Jahren noch auf der Bank sitzen wird, entscheidet sich in den kommenden Tagen.
17: Sportdirektor Rudi Völler hält zwar zu Julian Nagelsmann, er sei aber nicht der DFB alleine, sagte er. Jeder wisse, wie er zu Julian stehe. Er sei immer noch ein absoluter Top-Trainer. Außerdem sei er überzeugt, dass Nagelsmann wahrscheinlich der Richtige ist, weiterzumachen. In den nächsten 1-2 Tagen werde man sich nochmal zusammensetzen. Dann werde man sehen. Noch in der Nacht ist die Nationalmannschaft ins Trainingslager zurückgeflogen. Jedem Spieler steht es nun frei, abzureisen. Noah Ulrich, Redaktion.
16: Brandenburgs Infrastrukturminister Krumbach reagiert skeptisch auf die Forderung, Hitzeschutz zu einer Pflichtaufgabe der Kommunen zu machen. Durch die Umdefinition stehe nicht automatisch mehr Geld zur Verfügung, sagte er der ARD. Damit reagiert er auf eine Forderung des Deutschen Städtetags. Vizepräsident Konrad hatte gesagt, wenn Hitzeschutz eine Pflichtaufgabe wäre, müsse der Bund den Kommunen dafür genug Geld geben. Bisher ist es eine freiwillige Aufgabe. Der Bund sieht die Länder und Kommunen in der Pflicht und hält die Mittel aus dem Sondervermögen für ausreichend. Während des laufenden Mordprozesses hat sich der Vater des getöteten Fabian aus Güstrow in den sozialen Netzwerken zu Wort gemeldet. Er wolle einige Dinge loswerden, schreibt er dort.
18: Er vermisse seinen geliebten Sohn Fabian jeden einzelnen Tag, auch wenn das nach außen vielleicht anders wirke. Er kämpfe jeden Tag für seinen Sohn und für Gerechtigkeit. In der Verhandlung hatte er erklärt, dass er wieder mit der Angeklagten zusammen sei. Sie soll den Jungen aus Eifersucht mit 6 Messerstichen getötet und seine Leiche verbrannt haben. Die Kommentare im Internet machten ihn traurig und wütend, schreibt der Vater. Ein Mensch werde öffentlich vorverurteilt, obwohl gar kein rechtskräftiges Urteil gesprochen worden sei. Der Prozess geht morgen weiter. Ulrike Klein, Redaktion.
16: Die Lage auf der wichtigen Ölhandelsroute im Persischen Golf bleibt angespannt. Der Iran hat Vorschläge zur Minenräumung durch andere Nationen in der Straße von Hormuz abgelehnt. Den Vorschlag Frankreichs dafür wertete der iranische Vizeaußenminister Gharibabadi als Verstoß gegen das bestehende Rahmenabkommen und als Provokation. Er sagte, die Räumung von Seeminen in der Meerenge werde ausschließlich vom Iran übernommen. Auch Deutschland hatte sich bereit erklärt, eine Minenräumung zu unterstützen. Mehr als 300 Getränkehersteller sprechen sich in einem offenen Brief gegen die geplante Zuckersteuer.

0: aus. Sie warnen vor einer zusätzlichen Belastung für Unternehmen und Verbraucher. Es fehlten aus ihrer Sicht Belege für die Wirksamkeit einer solchen Steuer. Die Branche habe bereits auf Eigeninitiative den Zuckergehalt marktrelevanter Erfrischungsgetränke um rund 15% gesenkt. Die Bundesregierung plant die neue Abgabe ab 2028. Die Einnahmen sollen in die gesetzliche Krankenversicherung fließen.
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0: Von Oberfranken bis zur Lausitz sowie ganz im Westen und Nordwesten wechseln sich heute Sonne und Wolken ab. Teils ist es aber auch stärker bewölkt. Später sind noch Schauer und einzelne Gewitter möglich. Sonst lässt sich häufig auch die Sonne blicken und es bleibt trocken bei Höchstwerten heute zwischen 25 und 30 Grad. Im Südwesten bis zu 32 Grad. Auch morgen bleibt es durchwachsen, dann bei Werten zwischen 20 und 25 Grad im Norden und sonst bei bis zu 32 Grad am Oberrhein.
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2: Und das war die feelgoodradio.net Nachrichten.

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4: Und das in der zweiten Stunde der Juli-Ausgabe 2026. Herzlich willkommen zurück zu unserer großen Wedding-Party. Es wird Hochzeit gefeiert, Dominik und Tim heiraten. Ja, und viele, viele gute Freunde, Angehörige und einfach Lieblingsmenschen möchten etwas sagen. Und die haben schon ganz viel angerufen, haben aufs Band gesprochen, aber ich werde auch noch einige Live-Interviews in dieser zweiten Stunde durchführen. Ich freue mich, genau. Außerdem schauen wir auch nach Sisebi, da wird tatsächlich auch geheiratet. Und es gibt viele Überraschungen mehr. Hier ist Klein, meine kleine Radioshow im Juli 2026. Schön, dass ihr dabei seid.
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0: Gigi D'Agostino und L'amour toujours. Ja, Liebe liegt absolut in der Luft.
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0: Denn zwei Menschen haben sich gefunden, der Dominik und der Tim, und die heiraten. Und hier gibt's die große Hochzeitsparty-Show sozusagen. Klein, meine kleine Radioshow im Juli 2026. Mit der Lieblingsmusik der beiden, ja, und mit vielem, vielem mehr. Denn ganz viele Menschen möchten Grüße ausrichten, wie zum Beispiel diese nächsten beiden hier. Der Florian nämlich, aber auch der Ronald. Ja, und dann gehen wir auch noch gleich nach Sisseby und ich werde noch andere Leute am Telefon begrüßen dürfen. Also wir haben noch ganz, ganz viel mit euch vor. Aber wie gesagt, jetzt erstmal Florian und hier ist der Ronald.
2: Lieber Dominik, lieber Tim, ich wünsche euch alles, alles Gute für eure Hochzeit und die lange gemeinschaftliche Zeit danach. Ich hoffe, wir können noch lange Zeuge davon sein. Und bitte vergesst nie, dass was auch auf euren Weg kommt, ihr es zusammen schafft durch eure starke Liebe. Alles, alles Liebe, Ronald.
3: Hallo ihr zwei, hier spricht Florian. Ich wollte diesen besonderen Tag nicht verstreichen lassen, ohne euch von Herzen zu gratulieren. Dominik und Tim, heute ist euer Tag. Zu sehen, wie ihr zwei gemeinsam durchs Leben geht, ist einfach schön. Dass ihr euch heute das Versprechen gegeben habt, ab jetzt jeden Weg, egal wie steinig oder sonnig er ist, zusammenzugehen, ist ein wundervoller Schritt. Ich wünsche euch für eure Ehe genau das, was ihr euch einander gebt. Verständnis, ganz viel Humor, tiefes Vertrauen und dass ihr niemals vergesst, warum ihr euch ineinander verliebt habt. Möge euer gemeinsames Zuhause immer ein Ort sein, an dem ihr euch geborgen fühlt und euer Leben eine Reise, auf der ihr jeden Tag etwas Neues entdeckt. Feiert euch heute ordentlich, genießt jeden Moment und lasst euch hochleben. Alles Liebe und Gute zu eurer Hochzeit.

0: der nächste Anrufer in der Leitung. Ich freue mich auf Nils. Hallo.
1: Hallöchen.
0: Ich grüße dich. Bei mir steht in Klammern Freund von Tim.
1: Ja, genau.
0: Wie lange schon?
1: Oh, schon sehr lange, schon seit unserer Jugend.
0: Okay, ja, ihr habt also schon einiges miteinander erlebt.
1: Ja, natürlich. Haben wir es immer bei seiner Oma.
0: Ah, okay. Das ist die gute Frau Zwecklos. Ja, hat folgenden Hintergrund. Ich spiele Pokémon Go und sie ja auch. Und sie hat den Namen Zwecklos. Ja. Na komm.
1: Sie macht schon gute Meter, ne?
0: So ist es, genau. Aber du hast bestimmt auch irgendwelche Nicknames, weil Computerspiele tust du bestimmt auch machen, oder?
1: Ja, natürlich.
0: Ja, dann raus mit der Sprache. Wie ist dein Nickname von Tim?
1: Der Nickname von Tim ist Khajiit, weil er ist eine Figur aus Skyrim.
0: Ah, gucke. Dann haben wir auch schon wieder was erfahren. Dominik und Tim heiraten. Es ist endlich soweit. Was hast denn du gedacht, als Tim auf einmal zu dir kam und sagte, hey, wir heiraten?
1: Ja, wurde mal Zeit, ne?
0: So ist das richtig.
1: Bin ja auch lang genug.
0: Und du möchtest den beiden natürlich auch gerne was sagen. Jetzt stehen sie vor dir. Und also quasi stellen wir uns jetzt vor und dann darfst du loslegen.
1: Ja, auf jeden Fall alles Gute und alles Liebe für die Zukunft. Ihr passt sehr gut zusammen und bleibt vor allen Dingen genauso, wie ihr gerade seid.
0: Das war doch prima. Ich bedanke mich bei dir und wir sehen uns spätestens auf der Party.
1: Alles klar, vielen Dank.
0: Mach's gut, ciao. Mhm.

0: So, und jetzt habe ich jemanden ganz Besonderen am Telefon. Wobei, alle Leute, die ich heute hier am Telefon habe, sind ja ganz besonders. Aber doch schon, irgendwie bin ich mit dieser Dame ein bisschen verwandelt. Ich sag nur Pokémon Go und so weiter. Renate ist am Telefon. Hallo.
1: Hallo, hier ist die Renate, die Oma vom Tim.
0: Hallo, ich grüße dich. Wie geht es dir?
1: Ach, ganz gut.
0: Ja, prima.
1: Wetter ist schön.
0: Ne? Ja, alles wunderbar sozusagen. Ja, und ganz wunderbar ist ja, dass der Tim heiratet, beziehungsweise der Dominik, also beide heiraten. Und etwas ganz Besonderes, auch für dich, ne?
1: Ja, für mich ist das auch was Besonderes. Man macht schon Pläne jetzt schon, was man alles anzieht, wie man da vortretet,
0: ja,
1: mit den Beinen und was sich alle. Man macht sich schon Gedanken.
0: Das glaube ich dir. Ne? Wir freuen uns auf jeden Fall alle tierisch und ich glaube, du hast auch etwas vorbereitet für die beiden, ne?
1: Ja.
0: Dann würde ich sagen, leg doch einfach mal los.
1: Was ich hier geschrieben habe, ne?
0: Genau.
1: So. Hallo Tim und Dominik. Wir freuen uns, dass ihr euch gefunden habt und euch traut, eine Ehe einzugehen. Wir wünschen euch für euren neuen Lebensweg gemeinsam den Weg des Lebens gehen. Dem anderen stets zur Seite stehen und auch bei guten und schlechten Zeiten immer zusammenzuhalten. Liebe, Geborgenheit, Freude, Glück, Sorgen und Traurigkeit und den Weg zu zweit. Von eurer Oma Renate und Opa Kurt, die euch ganz, ganz doll lieb haben.
0: Das hast du ganz, ganz toll gemacht. Renate, vielen, vielen Dank.
1: Ja.

0: Wieder mal Lieblingsmusik von Tim. So, jetzt wird es aber Zeit, nach Sisseby zu gehen. Ja, tatsächlich, dort wird auch geheiratet.
1: Bist du da, Helga?
2: Ja, was los?
1: Ich bin so aufgeregt.
2: Wieso?
1: Ich bin zu einer Hochzeit eingeladen.
2: Ah ja.
1: Das erste Mal überhaupt.
2: Wie?
1: Ich war noch nie auf einer Hochzeit.
2: Wieso denn nicht?
1: Ich mag halt keine Menschen.
2: Ach so.
1: Und da sind immer so viele.
2: Wo sollst du denn hin?
1: Hedwig und Gunnar?
2: Die heiraten?
1: Ist es nicht schön?
2: Stinkt Hedwig immer noch so?
1: Werde ich am Samstag riechen.
2: Und freust du dich?
1: Ich bin so aufgeregt. Ich weiß gar nicht, wie sowas abläuft.
2: Das kann ich dir sorgen, Marianne.
1: Sag mal.
2: 16 Uhr, Ankunft. Smalltalk. Alle haben Hunger.
1: Ich kann kein Smalltalk.
2: Welches Thema beschäftigt dich gerade?
1: Meine Darmspiegelung.
2: Dann redest du von deiner Darmspiegelung.
1: Und wie geht das denn weiter?
2: Dann ist die Trauung. Lieder werden unangenehm umgedichtet. Der Pfarrer macht Witze, über die keiner lacht. Alle haben Hunger.
1: Hört sich gut an.
2: Danach gibst du dein Geschenk an das Brautpaar.
1: Was für ein Geschenk?
2: Marianne.
1: Muss man was schenken?
2: Ja, natürlich.
1: Und was?
2: Ich würde Blumen schenken. Mach ich immer, wenn ich eingeladen bin zu einer Hochzeit.
1: Ja.
2: Blumen, da freut sich jedes Brautpaar drüber.
1: Kein Geld.
2: Das schenkt doch jeder Marianne. Du musst doch mit deinem Präsent auch in Erinnerung bleiben.
1: Okay.
2: Blumen oder Frikadellen?
1: Frikadellen?
2: Als meine Tochter geheiratet hat, da habe ich eine ganze Ferne mit Frikadellen gemacht.
1: Oha.
2: Die hat geweint, Marianne.
1: Vor Freude oder aus Enttäuschung?
2: Das weiß ich doch nicht. Der ganze Tag war so emotional.
1: Wie geht so eine Hochzeit denn weiter?
2: Dann gibt er ein Whiteberry-Lele.
1: Kann ich nicht.
2: Und ab dann ist schlechte Laune, weil alle nur noch essen wollen.
1: Oh je.
2: Da geht die Stimmung runter, das glaubt man.
1: Was macht man denn zwischen Trauung und Essen?
2: Die Frauen, lästern über die Kleider von den anderen Frauen.
1: Oh Gott!
2: Was?
1: Was ziehe ich denn überhaupt an?
2: Marianne!
1: Da habe ich mir noch gar keine Gedanken gemacht.
2: Einfach ein weißes Kleid. Fertig.
1: Ein weißes Kleid?
2: Ja, natürlich.
1: Aber das darf man doch nicht als Gast. Die Braut muss doch immer nur in weiß sein.
2: Ich kaufe mir doch kein neues Kleid für 500 Euro für so eine schusselige Hochzeit. Ich ziehe seit Jahren mein altes Brautkleid an. Das passt mir immer noch.
1: Wirklich?
2: Ja, natürlich. Ich mache doch Weltwirtschaft.
1: Du hast dein altes Kleid noch?
2: Klar, ich bin doch Model. Ich lauf doch noch regelmäßig hier auf dem Catwalk, lauf ich doch mal.
1: Du veräppelst mich.
2: Marianne, wenn ich es dir sage. Ich bin vor 2 Wochen erst, bin ich hier bei Laue bei der Mondschau gelaufen. Hier, guck mal.
3: Jesus ist da,
2: danke. Ja, der ist für dich, meine Süße. Ja, bezahlt Laue, ist mir scheißegal. So.
1: Du beeindruckst mich immer wieder, Helga.
2: Ich kann sowas einfach, das ist in mir drin.
1: So, die Hochzeit.
2: Ja.
1: Wie geht das denn weiter?
2: Dann wird gegessen, alle Onkels haben schon gut einsetzen, dann kommt die Eistorte.
1: Die Eistorte?
2: Dann wird die Eistorte reingeschoben, ganz wichtig, immer zu der Musik von Fluch der Karibik.
1: Das ist mir zu gruselig.
2: Dann Eröffnungstanz, alle in Kreis.
1: Da muss ich bestimmt weinen.
2: Da weint niemand, weil alle erschrocken sind, wie schlecht das Brautpaar zusammen tanzt.
1: Okay.
2: Danach dürfen dann alle tanzen zu ein Hoch von Burige Burani oder wie der heißt.
1: Das ist ein schönes Lied.
2: Schön ist das, wenn das vorbei ist, Marianne.
1: Und wenn dann alle tanzen, was kommt danach?
2: Dann merkt man, wie die Stimmung besser wird. Alle gehen richtig ab, die Party ist auf dem Höhepunkt und dann kommen die Reden.
1: Ich muss eine Rede halten?
2: Nee, aber die Tanten, die Onkels, die Freunde, die Arbeitskollegen, der Golfclub, die wollen alle nach was loswerden an das Brautpaar, persönliche Worte.
1: Das wird so schön.
2: Ja, und ab dann wartest du eigentlich nur noch, da das 0 Uhr wird, dass du nach Hause kannst, ohne schlechtes Gewissen. Das ist eine Hochzeit, Marianne.
1: Kann ich dich noch mal im Brautkleid sehen?
2: Ja. Marianne, ich muss. Mein Mann hat Hunger.
1: Was gibt's denn?
2: Kichererbsen mit Reis und Bohnen.
1: Kann ich nicht. Das mit dem Reis ist das
2: schon
1: so schwierig,
2: versucht, den
1: weil
2: Reis
1: der
2: richtig
1: immer zwischen meinen
2: durchzukochen,
1: Dickdarm
2: dass er sich am Ende nicht verharzen kann in deinem komischen Körper. Das müsste doch eigentlich gehen.
1: Krieg ich Hautausschlag von.
2: Ja, dann gute Besserung.
1: Ja.

0: Und das ist die Nummer 1 vor 40 Jahren am 17. Juli 1986 auf Platz 1 der deutschen Singlecharts. Das sind Level 42 und Lessons in Love.
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0: meine kleine Radioshow. Heute mit einem ganz besonderen Ereignis, Hochzeit Dominik und Tim. Ja, und ein ganz besonderer Mensch im Leben, vor allen Dingen von Tim, das ist der Niklas. Das Problem ist nur, ich kann Niklas irgendwie nicht erreichen. Ich habe die Telefonnummer, aber ich kriege ihn nicht. Ich mache euch das jetzt mal vor, wie sich das bei ihm anhört, wenn man da anruft. Ich habe es, ich weiß nicht, unzählige Male probiert. Hört mal rein, es ist interessant.
1: Hallo, wenn Sie Ihren Namen und den Grund Ihres Anrufs hinterlassen, sehe ich nach, ob diese Person verfügbar ist.
0: Michael Kleinluttmar, Hochzeit Dominik und Tim.
1: Danke, bleibe in der Leitung.

0: Die Person ist leider nicht erreichbar. Wenn du eine weitere Nachricht hinterlassen möchtest, antworte nach dem Ton.
1: Ja, so geht das die ganze Zeit. Aber naja, dafür habe ich jemand ganz anderes in der Leitung. Hallo, wer ist denn da?
2: Oh mein Gott, Schatz, komm mal schnell. Ich bin durchgekommen.
3: Sind wir jetzt im Radio?
1: Ja, live.
3: Wir sind live. Wir sind live.
2: Oh mein Gott, wir rufen aus dem Norden an. Und normalerweise kommen wir nie durch.
3: Bei Gewinnspielen.
2: Ach. Nein, Mann. Wir haben mitbekommen, dass wir hier Glückwünsche senden können.
1: Genau. Dann würde ich sagen, legt mal los, ne?
2: Prima. Also, hier sind Gabi.
3: Und Ralf.
2: Lieber Tim, lieber Dominik, liebes Traumpaar. Ab heute seid ihr im gleichen Boot. Möge eure Ehe auch bei schwerer See immer auf Kurs bleiben. Herzlichste Glückwünsche zur Hochzeit und alles Gute für eure gemeinsame Zukunft.
3: Einen habe ich noch. Warte mal. Die Ehe ist wie ein Vollbad. Einlassen ist das Wichtigste. Wenn man es schön warm hält, kann man es aushalten, bis man schrumpelig ist. 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

0: Und jetzt darf ich mal wieder einen Studiogast begrüßen. Eine ganz besondere Dame, eine ganz liebe Freundin von mir und von ganz vielen, die sich so in meinem Kreise tummeln. Marille ist da, hallo.
1: Hallo auch.
0: Jawohl. Ich habe dich ins Studio gebeten. Natürlich möchtest du den beiden auch etwas sagen. Aber ganz wichtig, ich habe mitbekommen, dass du schon irgendwie unter der Decke steckst mit zwei ganz besonderen Gästen, die auch auf der Feier da sein werden. Und mit denen hast du auch sehr, sehr viel Zeit verbracht.
1: Ja, habe ich. Ich habe mir halt ganz viel Gedanken mit denen gemacht, mit den beiden, was das denn genau so werden soll und wie die sich präsentieren da auf der Feier. Und ich glaube, das ist relativ schwierig gewesen, aber irgendwo habe ich die Kurve gekriegt, dass die sich da blicken lassen können.
0: Ah, okay. Und du hast gesagt, die wollen da sogar länger bleiben.
1: Ja, ich glaube, die bleiben bis zum Schluss. Also da müsst ihr euch schon mal drauf einstellen. Ich denke, die gehen erst nach Hause, wenn der letzte Gast geht.
0: Ah, okay. Naja, wir wollen nicht zu viel verraten. Ich bin auf jeden Fall auch sehr gespannt. Und jetzt bin ich vor allen Dingen gespannt und die beiden natürlich noch viel mehr, weil die hören das ja gerade hier. Du möchtest den beiden natürlich auch noch etwas sagen.
1: Na, natürlich, lieber Dominik, lieber Tim. Ich wünsche euch von ganzem Herzen all das, was ihr euch auch wünscht für die Zukunft. Viel Glück, viel Liebe, viel zu lachen und was sonst noch alles Schönes gibt auf dieser Welt. Meinen herzlichen Glückwunsch zu eurer Hochzeit.

0: So, und jetzt habe ich die nächste Anruferin in der Leitung. Ja, eine Person, mit der Dominik viele Jahre verbracht hat. Warum? Weil es seine Schwester ist. Die kleine Schwester sozusagen. Lisa ist am Telefon.
1: Hallo.
0: Ich grüße dich. Hey, dein großer Bruder heiratet.
1: Ja.
0: Was hast du gedacht, als die Nachricht kam?
1: Oh, ich habe mich riesig gefreut.
0: Kannst du dich noch an die ersten Momente erinnern, also wo du Tim kennengelernt hast?
1: Oh, muss ich überlegen.
0: Schon lange her.
1: Ja, schon wirklich lange her.
0: Ja, es gibt ja immer diesen ersten Moment, ne, wo man die Leute dann so einstuft. Ne? Ist er sympathisch, ist er nicht sympathisch? Wie war das bei Tim?
1: Nee, also ich fand ihn direkt sympathisch.
0: Echt, ja?
1: Ja.
0: Ja, bei mir gar nicht. Ich fand das ja so ein Arsch. Nein.
1: Ja, natürlich.
0: Das überhaupt nicht. Ja, und jetzt ist es soweit. Jetzt stehen die beiden da halt vor dem Traualtar. Und es gibt natürlich eine mega Party. Freust du dich drauf?
1: Oh ja, da freue ich mich drauf.
0: Hast du was vorbereitet? Irgendwelche Schandtaten?
1: Verrate ich nicht.
0: Die sollen sich überraschen lassen, ne?
1: Nicht. Überraschen lassen, was noch so kommt.
0: Gut. Ja, und natürlich möchtest du den beiden auch was sagen. Natürlich, wenn die Feier ist, wenn du da morgen mit denen stehst, wirst du beide natürlich dick im Arm nehmen und dann natürlich auch persönlich noch was sagen. Aber jetzt ist eine Radioshow extra für die beiden. Du darfst den beiden auch etwas sagen. Leg los.
1: Ja, ich wünsche euch beiden alles, alles Liebe, alles Glück dieser Welt. Und ich freue mich einfach. Alles super.
0: Prima. Dann würde ich sagen, feiern wir schön, oder?
1: Oh ja.
0: Wir lassen's krachen.
1: Das machen wir.
0: Vielen, vielen Dank, liebe Lisa. Ich freue mich, dass wir uns bald wiedersehen. Und ja, ich schicke dir einen dicken Knutsch aus Bayern auf die Reise nach Nordrhein-Westfalen.
1: Ja, danke.
0: Ciao.

Feelgoodradio.net, nur wir sind nett, ist der Slogan dieses Senders, den ihr gerade hört. Ja, wenn ihr nett seid, dann hört zu. Ansonsten schaltet ganz schnell ab, wenn ihr nicht nett seid. Wir brauchen nur nette Leute um uns herum. Hier spricht Jürgen Drews. Ich wünsche euch was.

0: gerade noch die Lisa am Telefon gehabt. Na klar, da ist ihr Schatz natürlich auch nicht weit. Der Philipp ist da.
1: Hey.
0: Hi, grüß dich. Und du möchtest es dir natürlich auch nicht nehmen lassen, die beiden zu beglückwünschen zu der Hochzeit. Dominik und Tim, kommst du auch auf die Party?
1: Ja klar, ich bin auch dabei.
0: Ja, logisch, da wird richtig auf den Sack gehauen sozusagen. Ne?
1: Genau, also ich freue mich schon drauf, dass wir da zusammen feiern auf jeden Fall und mit den anderen auch Spaß haben und so weiter und das ganze Fest drumherum.
0: Genau. Und du möchtest den beiden natürlich auch was sagen, deswegen habe ich dich auch am Telefon. Ich würde sagen, leg du einfach mal los.
1: Ja klar, ich wünsche den allen, oder beiden, sagen wir es so, viel Glück, viel Gesundheit, viel Spaß und dass dieser Tag für sie niemals vergessen wird und dass das auch, ja, dass es wunderbar wird für sie alles.
0: Das ist angekommen. Ich bin mir sicher, die beiden werden sich freuen. Ich freue mich auf jeden Fall, dich auch auf der Party zu sehen.
1: Ich freue mich auch auf dich.
0: Und dann stoßen wir gegenseitig an, ist super, ja. Wir stoßen einander an. Philipp, einen schönen Abend wünsche ich dir und bis bald.
1: Jo, wünsche ich dir auch. Wir hören uns.
0: Und diese beiden, die dürfen natürlich auch nicht fehlen. Wir gehen wieder ins Hause Tim. Ja, hier sind nämlich zwei ganz besondere Menschen, beziehungsweise ein Part der beiden.
2: Hallo Tim und Dominik, wir haben euch ganz doll lieb. Es gibt kein Patentrezept. Wir können nur kleine Ratschläge geben. Im Herzen sollt ihr die Liebe bewahren, Vertrauen und Freiheit schenken, Probleme immer gemeinsam lösen und immer Hand in Hand durchs Leben gehen. Dann werdet ihr nur Glück und Freude erleben in eurer Liebe. Wir haben euch ganz doll lieb.
0: Na klar, erkannt. Nicole, die Mama von Tim. Und es geht Schlag auf Schlag. Hab schon wieder die Nächste am Telefon. Natalie ist da, oder?
3: Hallo.
0: Grüße dich. Die Schwester sozusagen, eine der Schwestern.
3: Ja.
0: Dein Bruder heiratet, was sagst du?
3: Super, ich freue mich total.
0: Sagt jeder, Wahnsinn. Kannst du dich noch an den Moment erinnern, habe ich vorhin schon vielen Leute gefragt, so von wegen, wie du Tim kennengelernt hast?
3: Ja, das muss ich ganz ehrlich sagen, weiß ich gerade nicht mehr, aber
0: ja.
3: Er war einfach da. Er war einfach da und man hat ihn geliebt.
0: Okay, siehste, das ist doch gut. Oh, hast du irgendetwas Verrücktes mit den beiden mal erlebt?
3: Oh, ja, wir waren jetzt im Urlaub.
0: Oha.
3: Das war, sag ich mal, die schönste Zeit bis jetzt. Also muss ich echt sagen, wir haben noch nicht viel, sag ich mal, zusammen verbracht. Klar, mal hier treffen, da treffen, aber Urlaub, das war schon, muss ich sagen, das war eine schöne Zeit.
0: Ja. Wobei man ja immer sagt so, wenn du die Leute richtig kennenlernen möchtest, dann fahr mit denen im Urlaub, weil so lange können sie sich nicht verstellen. Das hat also geklappt.
3: Auf jeden Fall. Also das war, muss ich wirklich sagen, man hat vorher nicht so viel zusammen gemacht. Man kannte sich nicht so dolle gut, aber im Urlaub, da hat man die ganze Zeit zusammengesessen und man hat sich richtig kennengelernt. Also es war richtig schön. Ich denke auch wirklich gerne zurück an den Urlaub. Also ich würde am liebsten wieder dahin und mit allen zusammen. Und
0: oh, ich will mit. Ja, Wahnsinn. Und jetzt ist bald die Party da, also nicht mehr lange. Die beiden werden das hoffentlich an dem Abend vor der Party hören, was wir hier gerade verzapfen. Da hauen wir so richtig auf den Sack, oder?
3: Ja, aber richtig.
0: Hast du was vorbereitet, so von wegen irgendwie Schandtaten?
3: Ja.
0: Okay. Du kannst es mir ja
3: später. Natürlich, ne?
0: Ja, du kannst es mir ja später verraten.
3: Genau. Aber sonst, ja.
0: Genau.
3: Die beiden, die Hochzeitstorte, freue ich mich schon drauf.
0: Oh, die kommen von dir.
3: Ja, die kommen.

0: von mir. Ich freue mich auch schon total.
1: Ja, da bin ich mal gespannt.
0: Ich auch. Sie haben gesagt, mach einfach. Und ich war erst so, oh mein Gott, das überfordert ein bisschen.
1: Ja.
0: Ja, aber jetzt freue ich mich drauf. Jetzt geht's langsam für die Vorbereitung.
1: Geil. Es gibt ja auch jetzt ein paar Hörer, weil das habe ich allen anderen nicht gesagt, aber das darf ich dir sagen. Das wird ja auch auf ganz, ganz vielen anderen Radiostationen laufen hier. Das werden also viele Leute hören. Ich glaube, dann müssen wir auf Instagram oder sowas die Torte reinsetzen, weil ich glaube, die wollen die sehen.
0: Das kriegen wir hin. Wir machen fleißig Fotos.
1: Ja. Gut, und du möchtest den beiden natürlich auch was sagen. Ich weiß, natürlich wirst du das auf der Party machen oder am Standesamt natürlich auch logischerweise Auge in Auge. Aber radiomäßig darfst du das jetzt auch tun.
0: Oh, okay. Ja, dann hallo Tim und Dodo. Ich wünsche euch alles, alles Gute für eure Zukunft. Ich habe euch ganz doll lieb, ich muss gleich weinen. Ja, was soll ich auch großartig sagen, ne? Ich muss immer zurückdenken an die Vergangenheit, wie ich und Dodo noch als kleine Kinder auf dem Trampolin gesprungen sind und Wrestling gespielt haben. Das war, und jetzt steht er da und heiratet. Schöner Moment. Deswegen wünsche ich euch alles, alles, alles Gute und ich hab euch lieb.
1: Das war ganz, ganz toll, Nathalie.
0: Ich jetzt schon weinen bin. Leider noch nicht mal.
1: Ja, aber du hast mich auch wieder zum Heulen gebracht. Also so ist es nicht. Nathalie, ich freue mich auf jeden Fall tierisch, auch dich wiederzusehen, dich im Arm nehmen zu dürfen.
0: Ich freue mich auch.
1: Und ja, vielen, vielen Dank und bis bald.
0: Bis bald. Ich fühle

0: Achtung, Eilmeldung. Ja, der Trauzeuge hat auch etwas zu sagen. Und natürlich auch sein Schatz, na klar. Und Achtung, kommt der Hund nicht zum Knochen, muss der Knochen eben, ihr wisst schon. Genau.
1: Hallo ihr beiden, hier ist Niklas. Ich wünsche euch für eure Hochzeit und für euer ganzes restliches Leben noch alles Liebe und ganz viel Gesundheit. Bleibt beide so, wie ihr seid. Ich hoffe, dass ihr eine wirklich tolle Zeit miteinander habt. Und ja, ich freue mich sehr auf eure Hochzeit.
2: Wir wünschen euch von Herzen ein Leben voller Liebe, Glück und unvergesslicher Momente.
3: Bleibt immer so glücklich, wie ihr heute seid.
2: Und das Wichtigste?
3: Feiert eure Liebe nicht nur heute, sondern jeden Tag ein bisschen.
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2: Und Daniel.
0: Und gleich wird es ganz emotional. Die Mama Alexandra nämlich, aber auch Papa Klaus. Kommen.

0: Der nächste Anrufer in der Leitung und ich freue mich wie ein Schnitzel, denn mein lieber Schwager ist am Telefon. Hallo Klaus.
1: Hallo Michael.
0: Ich grüße dich zu einem ganz, ganz besonderen Anlass. Es ist soweit, dein Sohn heiratet.
1: Ach, ehrlich?
0: Ja. Wusstest du das noch nicht?
1: Nein, das wusste ich noch gar nicht.
0: Jetzt weiß es.
1: Bin ich aber echt geflasht. Super, da freue ich mich.
0: Jetzt musst du dir ganz schnell Crocs kaufen, denn die muss unbedingt Crocs anziehen auf der Feier.
1: Ja,
0: Wahnsinn. Ja, es ist soweit. Wie gesagt, dein Sohn heiratet. Es ist schon der absolute Wahnsinn. Du hast ihn doch erst noch vor kurzem in den Armen gehalten als kleines Baby, oder?
1: Und jetzt schon ruckzuck geht das. Das geht alles ratzfatz.
0: Ja. Was hast denn du gedacht, als die Nachricht kam, hey, ich heirate?
1: Ja, was hab ich gedacht? Also, ich habe mich riesig gefreut darüber. Also, ich freue mich wirklich darüber, dass die beiden heiraten. Ich bin da sehr stolz drauf, auf beide. Also, ich freue mich mega, mega geil.
0: Ja, und das wird wahrscheinlich auch ein super emotionaler Tag, ne?
1: Ja, das glaube ich auch. Da bin ich ein bisschen am Wasser gebaut.
0: Aha.
1: Muss ich da immer aufpassen, ja?
0: Ja.
1: Das freue ich mich drauf.
0: Das geht mir jetzt schon so ein bisschen bei unserem Gespräch.
1: Verrückt.
0: Ja, wenn man so zurückdenkt, ne, was unser eins schon zusammen erlebt hat und auch eure Hochzeit, du mit Alexandra und jetzt steht dein Sohn da, das wird schon der Wahnsinn sein.
1: Richtig.
0: Ja, es wird eine große Feier geben, da machen wir aber so richtig einen drauf, oder?
1: Ich denke auch. Ich glaube, da das mit beiden mal so richtig schön.
0: Das wird der Hammer werden, freue mich tierisch. Ja, und du möchtest den beiden natürlich auch was sagen. Und ich würde sagen, ich lasse dir jetzt einfach mal sozusagen das Mikrofon und du darfst loslegen.
1: Ja, dann nehme ich mal das Mikrofon. Ja, ihr beiden. Hier spricht der Vater und Schwiegervater. Ich freue mich riesig darauf. Also ich bin so stolz auf euch.
0: Ja, alles gut. Ich schneide das nachher. Alles gut, mach.
1: Ja. Ja, ich bin sehr stolz darauf. Ja, also ich kann im Moment nicht reden. Ist gut. Also ich freue mich riesig darauf. Erstmal. Ja, was soll ich sagen? Ich kann im Moment nicht reden. Ich bin so ein bisschen am Wasser wieder gebaut. Also ich bin sehr stolz darauf. Also wirklich stolz, das gibt's gar nicht. Und wir haben letztes Mal gefeiert, eine Grillparty. Und da habe ich zu Tim gesagt, du hast noch gar nicht mir, also du hast gar nicht die Hand angehalten. Ja, dann haben wir das ganz offiziell beim Grillfest dann nicht gefragt, darf ich deinen Sohn heiraten? Habe ich natürlich sofort die Frage gesagt. Das war das auch amtlich. Ja, sehr lustig. Ja, ich wünsche euch beiden alles Gute, alles Glück der Welt und bleibt so, wie ihr seid.
0: Gut. Vielen, vielen Dank, Klaus.
1: Ja.
0: Auf eine ganz, ganz tolle Feier morgen.
1: Ja.
0: Und da lassen wir es so richtig krachen und bin mir sicher, wir werden mit den beiden noch ganz, ganz viele tolle Momente erleben. Du ein bisschen mehr, weil du näher dran bist, aber das kriegen wir hin.
1: Super, ich freue mich auch. Ich freue mich auf die Hochzeit. Ich freue mich auf dich, dass wir uns beide wiedersehen. Also ich freue mich. Ich freue mich auf alles.
0: Klaus, mach's gut.
1: Ja, danke, Michael.

0: Vanni Fabiola und I Love You. Übrigens, der Ralf des Monats, unser Stammhörer Ralf, hat sich dieses Lied speziell für Dominik und Tim gewünscht. Jetzt aber zu einer ganz besonderen Anruferin. Alexandra ist da.
1: Hallo.
0: Grüße dich. Ja, natürlich nebenbei auch meine Schwester. Es ist soweit. Dein Sohn kommt unter die Haube sozusagen. Was hast du denn gedacht, als du es gehört hast?
1: Ich habe mich gefreut.
0: Ja.
1: So muss ich sagen.
0: Ja. Und jetzt ist es soweit. Aufgeregt?
1: Ja.
0: Ich bin ja so ein bisschen involviert von wegen, da wird ja ganz viel vorbereitet.
1: Ja.
0: Aber du, jetzt wollen wir mal aus dem Nähkästchen so ein bisschen plaudern. Wie war Dominik denn so als Kind?
1: Dominik war eigentlich ein Vorzeigekind.
0: Oha. So. Eigentlich.
1: Ja, also, eigentlich. Er hat mal Blödsinn gemacht, aber eigentlich war er immer ganz lieb. Man hat ihn kaum. War immer, also ich hab sein Ding gemacht.
0: Ja.
1: Eigentlich war er immer computermäßig. Alles, was so Elektronik war, war gleich dabei.
0: Und dann hat er Tim kennengelernt und kannst du dich noch das erste Mal daran erinnern, als Tim dann bei euch zu Hause ankam?
1: Ja.
0: Wer war aufgeregter, du oder Tim?
1: Ich glaube Tim.
0: Jetzt wird's dein Schwiegersohn.
1: Ja.
0: Was möchtest du denn den beiden sagen? Leg mal los.
1: Ich meine, das ist immer schwierig, wo? Also ich kann ja nicht so gut reden, sag ich mal.
0: Och, kriegst
1: aber
0: du hin.
1: Ich wünsche dir alles Gute, wir immer glücklich, gesund und bleiben und dass wir so, wie sie sind, auch bleiben. Also ich komme mit gerade mit meinem Schwiegersohn super zurecht. Auch wir waren jetzt zusammen im Urlaub, das war so toll.
0: Ja. Man sagt ja immer so von wegen, fahr mit jemandem im Urlaub, dann merkst du es, ob es passt oder nicht.
1: Ja, also das bei Tim, das passt.
0: Auf jeden Fall. Ja. Gut. Alexandra, vielen Dank.
1: Ja, bitte.
0: Für diesen kurzen, knappen Anruf. Ich bin mir sicher, da wird noch ganz, ganz viel kommen. Du wirst noch ganz viel mit den beiden erleben. Und vor allen Dingen wir auch noch mit zusammen. Und vor allen Dingen machen wir jetzt erstmal groß Party.
1: Ja, genau.
0: Alexandra, ja, mach es gut, Alexandra.
1: Ja, danke dir auch.
0: Und das war sie dann, Klein, meine kleine Radioshow im Juli 2026. Ist ein bisschen länger geworden als 2 Stunden. Hoffe, dies zu verzeihen, aber wir hatten ja einen ganz, ganz besonderen Grund. Zum Schluss möchte ich natürlich auch noch den beiden meine Glückwünsche übermitteln. Lieber Dominik, lieber Tim. Ich wünsche euch natürlich eine ganz, ganz wunderbare Party, eine ganz, ganz tolle Hochzeit, aber noch viel mehr wünsche ich euch ganz, ganz großes Glück. Mindestens genauso viel Glück, wie ich mit meinem Ronald habe. Dass ihr genauso viele schöne Momente zusammen erleben werdet. Und wenn mal Unheil über euch hereinbricht und ihr mal wieder die Arschkarte gezogen habt, dies gemeinsam meistern werdet. Dass ihr gesund bleibt und dass der Liebesstern immer über euch steht. Ich drücke euch ganz fest aus der Ferne.

0: Und am Ende dieser Sendung gedenken wir noch den Menschen, die sicherlich jetzt sehr gern an eurer Seite wären, die mit euch sehr gern diese schönen Stunden erlebt hätten, die leider aber viel zu früh von uns gegangen sind. Das war Klein, meine kleine Radioshow im Juli 2026, ein bisschen länger geworden als sonst. Das bitte ich zu verzeihen. Michael Klein-Luttmer sagt Tschüssikowski.
1: Hab keine Angst.

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2: Und das im Juli 2026. Ein ganz besonderer Juli und eine ganz besondere Ausgabe heute. Denn es heiratet jemand. Ihr habt ganz oft meine kleine Radioshow gehört, aber auch die Show Remix, die etwas andere Radioshow. Mein damaliger Co-Moderator, der Dominik, ja, der tritt vor dem Traualtar. Er heiratet den Tim. Ja, und wir widmen diese Sendung den beiden. Es gibt eine ganze Menge Musik. Lieblingsmusik von Dominik und Tim. Ja, und auch ganz viele Grüße von Anrufern, die den beiden etwas sagen möchten. Hier ist Klein, meine kleine Radioshow. Heute mit der Wedding-Extra-Ausgabe.
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2: Und das ist Lieblingsmusik von Dominik, denn den ersten Titel, den wir gespielt haben, das war Lieblingsmusik von Tim, Faithless und Insomnia. Das sind hier Tears for Fears und Everybody Wants to Rule the World. Viel Spaß in den nächsten beiden Stunden, meine kleine Radioshow.

0: Tears for Fears und Everybody Wants to Rule the World. Lieblingsmusik von Dominik.
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0: Genauer gesagt, die Extra-Ausgabe im Juli 2026. Dominik und Tim heiraten und wir machen eine große Hochzeitsparty. Mit euch, mit vielen Freunden und Bekannten. Ja, die haben alle was zu sagen. Macht euch auf was gefasst, ihr beiden. Und ihr natürlich auch. Denn Dominik und Tim soll gesagt sein, ja, nicht nur ihr hört diese Sendung. Nein, auch tausende andere, denn die Sendung wird auf fast 80 Sendern ausgestrahlt. Viel Spaß, also jeder weiß es, dass ihr heiratet. Wir machen weiter mit guter Musik, aber auch mit vielen Rubriken. Es gibt natürlich, na klar, wie immer den Ralf des Monats. Es gibt den Shitsong des Monats. Einer von den beiden hat sich ein Lied rausgesucht und wir fragen, ist es denn ein Shitsong oder ist es keiner? Ja, werden wir tun. Außerdem, ja, kleine, viele Überraschungen. Ja, jetzt gibt's erstmal wieder Wunschmusik bzw. Lieblingsmusik. Tim ist dran, jawohl, der wünscht sich oder hat einen Lieblingstitel, der kommt von Bob Sinclair, World Hold On. Und gleich hinterher Wunschmusik, Lieblingsmusik von Dominik, die Imagine Dragons und Eyes Closed. Auf geht's!

Achtung, hier kommt er, der Hochzeitswitz des Monats. Eigentlich ja Flachwitz, aber es ist natürlich jetzt in dieser Sendung ein Hochzeitswitz. Achtung, Liebe ist, dem anderen blind zu vertrauen. Ehe ist, in der richtigen Situation taub oder blind zu sein.

0: Lieblingsmusik von Dominik, das waren Tom Petty and the Heartbreakers und Running Down a Dream.
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0: Ja, und jetzt schauen wir mal zurück in die Charts. 17.07.2026, wir wissen es, Dominik und Tim heiraten. Was war aber genau am 17. Juli 2016, also vor 10 Jahren, auf der 1 in den deutschen Singlecharts? Ich darf's verraten. Dieser Song. Wir gehen zurück in die Charts des Jahres 2016. Hier ist Imani und Don't Be So Shy.

Auch vor 10 Jahren, am 17. Juli 2016, auf Platz 1 in den deutschen Singlecharts, Imani und Don't Be So Shy. Nachher gehen wir noch in die 80er und schauen, was da denn so auf Platz Nummer 1 war, am 17.07.1986, also vor 40 Jahren. Ja, gibt's gleich. Jetzt gibt's erstmal wieder Lieblingsmusik von Tim.

0: Spider-Bait und Black Betty, wieder mal Lieblingsmusik von Tim.
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0: Gleich gibt es die ersten Wünsche, die ersten Anrufer waren schon da und ich spiel's ein, ich freue mich wie ein Schnitzel. Vorher schauen wir aber auf den Shitsong des Monats. Tja, Tim hat sich auch diesen Titel gewünscht. Er war in den Charts, aber viele Leute haben gesagt, geh mir weg mit dem Dreck, ich kann das nicht mehr hören. Der Titel kam raus am 5.3.2006. Da stieg er ein in die Charts, endete dann am 6.8.2006 in den Charts. Ist also auch schon wieder 20 Jahre her. Wahnsinn, oder? In der Schweiz bis auf Platz Nummer 27 hoch, in Deutschland auf der 5 und in Österreich sogar auf der 4. Ein echter Hit. Aber wie gesagt, viele Leute haben gesagt, nö, ach komm, geh mir weg mit dem Teil. Aber ihr dürft es entscheiden. Ist es nun ein Shitsong oder ist es keiner? Hier sind Seed und Ding.
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Seed und Ding, der Shitsong des Monats. Naja, es muss sich ja noch herausstellen, ist es nun ein Shitsong oder ist es keiner? Ihr habt entschieden, ich finde den Titel ja auch ziemlich cool, aber meine Meinung zählt ja nicht. Schauen wir doch mal nach, wer hat denn geschrieben? Wahrscheinlich wieder die üblichen Verdächtigen, oder? Ja. Gehen wir rein, da hat der Carsten geschrieben, der ist geil. Also 1-0, kein Shitsong. Nervt mich mittlerweile eher, schreibt hier der Frank. 1-1, ja, der größte Scheiß, schreibt der Philipp. Oh, 2-1 Shitsong, wahnsinnig. Originelles Video, aber grottiger Sound, scheiß Lied. Oh, 3-1 Shitsong. Ich find's geil, wie eigentlich alles von Seed, schreibt ja einer ohne Namen. 3-2. Enno schreibt, super starker Song, absoluter Ohrwurm. 3-3. Gar nicht so übel, schreibt hier auch wieder einer ohne Namen. 4-3, kein Shitsong. Gar nicht mein Geschmack, schreibt der Steffen. 4-4, Achtung, jetzt kommt's auf den letzten Schreiber an. Ja, Achtung, fällt mir sehr schwer, den Song zu benoten, denn es ist mein Lieblingssong. Geil. Ja, 5-4, kein Shitsong. Tim, da hast du aber Glück gehabt. Dürfen wir wieder spielen.

Feelgoodradio.net, nur wir sind nett, ist der Slogan dieses Senders, den ihr gerade hört. Ja, wenn ihr nett seid, dann hört zu. Ansonsten schaltet ganz schnell ab, wenn ihr nicht nett seid. Wir brauchen nur nette Leute um uns herum. Hier spricht Jürgen Drews. Ich wünsche euch was.

0: Finger Death Punch, das war Lieblingsmusik von Dominik. Ich hab's versprochen, es ist soweit. Die ersten Grüße kommen und den Anfang macht die Familie Klossern und die Merle.
1: Ich wünsche mir für euch, für euren weiteren Lebensweg jetzt als Ehepaar ganz viel Glück, Freude und Zufriedenheit und wünsche mir, dass ihr Ziele für euch individuell, aber auch für eure Partnerschaft, dass ihr die beide in eurer Beziehung gemeinsam erreichen könnt.
2: Hallo Dominik und Tim.
3: Alles Liebe zur Hochzeit.
2: Und für eure gemeinsame Zukunft. Grüße, Nils und Soja.
4: Tag, Dominik und Tim. Ihr seid die Besten und das ist die Grüße von Finn.
3: Lieber Dominik.
5: Und Tim, wir wünschen euch von Herzen eine Ehe voller
3: Liebe, Glück, Vertrauen und unvergesslicher gemeinsame Momente.
5: Das wünschen euch Rolf
3: und die Jenny.
6: Lieber Dominik und Tim, alles Gute zur Hochzeit. Möge eure Ehe voller Freude, Vertrauen und Liebe sein. Liebe Grüße von Lana und Milo.
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0: ist Denise. Ich wünsche euch beiden alles Glück der Welt.
1: Hi ihr beiden, Jana hier. Ich wünsche euch beiden alles Liebe für die Zukunft. Vielen Dank, dass ihr mich so herzlich jetzt hier aufgenommen habt. Ich habe euch beiden gerade ins Herz geschlossen. Ich wünsche euch nur das Allerbeste. Auf wunderbare 50, 60, 100 Jahre von mir aus. Hauptsache, ihr bleibt immer zusammen. Ich hoffe, wir bleiben für immer Freunde. Und dann noch ganz viel Glück. Und viel Spaß auf euren Reisen.

0: Es ist wieder an der Zeit für einen Telefonanruf. Ja, es klingelte wieder und schon ist jemand dran. Der Louis nämlich, hallo.
1: Hallo.
0: Ich grüße dich, ja, alias bester Freund sozusagen. Ich telefoniere nach Warstein, oder?
1: Ja, genau.
0: Ja, wie lernt man dann bitte schön einen Herrn Brause kennen, wenn du in Warstein bist?
1: Ja, ich komme aus Iserlohn.
0: Und ach so.
1: War so ein bisschen in derselben Berufsschulklasse.
0: Aha.
1: Und ja, so haben wir uns damals getroffen.
0: Okay, und dann kam logischerweise Tim irgendwann dazu.
1: Genau, Tim kam dann quasi auch über einen Kumpel aus der Berufsschule dazu. Und ja, dadurch sind wir dann quasi als Gruppe gewachsen.
0: Ja, ich glaube aber erst nur so freundschaftsmäßig alle Mann zusammen, ne? Und als du dann auf einmal gehört hast, hey, die beiden sind ein Paar?
1: Ja, dann war ich erst weniger überrascht. Also ich glaube, ich wusste es noch vor den beiden.
0: Guck. Hattest du da so die Fühler schon für? Ja, Wahnsinn. Du, du möchtest den beiden natürlich auch was sagen und dann würde ich sagen, warten wir gar nicht mehr lange. Leg mal los.
1: Natürlich. Tim, Krause, ich verdanke euch beiden unfassbar viel und ich wette, wenn wir uns so nicht kennengelernt hätten und der Kontakt nicht so bestehen würde, dann wären wir drei nicht da, wo wir heute stehen. Ein ganz dickes Dankeschön von mir und ich wünsche euch beiden das Allerbeste für die gemeinsame Zukunft und für unsere Zukunft als abköstige Familie, so kann man das sagen. Ich habe euch beide ganz toll gesagt.

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1: Und damit hallo und herzlich willkommen zur 677. Ausgabe von Old School Radio. Mit Musik direkt vom Plattenteller und das Ganze live und exklusiv für heute am 1. Juni des Jahres 2026. Und da sage ich natürlich guten Abend. Tja, dies hier ist die Ausgabe 677 von diesem Programm hier an diesem Mittwochabend und auch an diesem 1. Juli des Jahres 2026, wo das erste halbe Jahr des Jahres 2026 vorbei ist. Da gibt es wieder unsere üblichen Features heute, nämlich zum Beispiel unser Spielchen Intro mit Schleife. Da gibt es einen Musikwunsch zu gewinnen. Einen solchen versuche ich auch nachzuholen von der vergangenen Woche. Und außerdem haben wir unsere fiktiven 50, die heute die fiktiven 66 sind. 66 Titel, nein, so viel werden wir nicht unterbringen können. Aber auf jeden Fall hören wir Titel, die im Laufe der letzten 63 Jahre in die deutschen Singlecharts, in den deutschen Singlecharts, genau dieser Kalenderwoche, ihre Peak-Position erreicht haben. Zum Beispiel das Werk, das wir eingangs gehört haben. Das war ein Schauspieler aus Australien, der wohnt heute in London. Oder spielt er zwischen, was erzähle ich, der spielte zwischen 1986 und 89 den Scott Robinson in der australischen Fernsehserie Neighbours. 12 Hits hatte er bei uns zwischen 1989 und 91. Der größte war im Jahre 89 Nummer 4, nämlich seine Version von Sealed with a Kiss. Wir hörten gerade seinen drittletzten Hit, das Ganze ein Titel aus seinem ersten Greatest Hits Album, einer der wenigen neuen Titel auf dem Album, Single erreichte Nummer 8 in Irland, und es war sein letzter Hit, den Stock Aitken Waterman produziert haben. Um Antwort wird gebeten, RSVP, so heißt der Song. Und er befand sich auf der Nummer 66 vor genau 35 Jahren in den deutschen Singlecharts. Das war im Jahre 91 eine der neuesten Singles, die wir heute hören werden. Und weiter geht's mit der Nummer 64. Da haben wir ein Quartett aus Essex in England, das im Jahre 1980 gegründet wurde und das nicht weniger als 62 Einträge in den deutschen Singlecharts verzeichnen konnte zwischen 1982 und 2026. Zwei ihrer Hits erreichten die Nummer 1 im Jahre 84, People Are People, und im Jahre 2001 der Titel Dream On. Dies war der zweite Hit von ihnen, die zweite Single aus ihrem zweiten Album, nämlich aus dem Album A Broken Frame. Die erste Single daraus war natürlich ihr erster Hit bei uns, nämlich See You. Der Titel erreichte die 44, dieser hier die Nummer 64. Und wir hören hier die Erstauflage in rotem Vinyl. Es geht um die Gruppe Depeche Mode. Und die erste Hit, der heißt The Meaning of Love.

Das waren zwei Damen, die kamen aus Köln und das Duo bestand aus Sandra Haas und Hero Guma, letztere eine Dame aus Griechenland. Und die Dame im Jahr 1964 bei den deutschen Schlagerfestspielen in Baden-Baden teil mit dem Titel, den wir gerade gehört haben. Bei dem Festival erreichte der Titel die Nummer 9, bei uns in den Charts die 49. Und dort war der Hit vor genau 62 Jahren. Das war Niki, wer? Niki und Hero. Und das war der Titel Du weißt ja so wenig von mir, was vielleicht auch gar nicht so schlecht ist. Ja, wer weiß, um was es sich hier gleich bei unserem kleinen Spielchen handelt, der kann mitmachen und einen Musikwunsch gewinnen. Und das Spiel besteht ja wie immer darin, dass es erstmal Intro mit Schleife heißt und dass ich einen Titel genommen habe, der platziert ist in unserer Hitparade hier, und zwar die fiktiven 50 auf der Nummer 16, wenn ich das richtig sehe. Ein Nummer 1 Hit aus den Single Charts aus Amerika, aber wir suchen Titel und Interpret von der Nummer, denn ich habe hier aus dem Intro eine kleine Schleife gebastelt. Deswegen heißt der Titel des Spiels sozusagen ja auch Intro mit Schleife. Und wer, wenn ich jetzt gleich die Schleife spiele, erkennt, um welchen Titel es sich handelt und von wem er stammt, der ist eingeladen, uns zu schreiben. Und zwar, wenn er einen Musikwunsch gewinnen möchte und weil er nicht so richtig weiß, was er sich wünschen soll, wer sich sozusagen inspirieren lassen möchte von allen 7 Zoll Vinyl-Singles, die hier rumstehen, oder aber wer sich hier möchte, dass ich die Platte auch da habe, kein Problem. Es gibt eine Internetseite zu erreichen unter der Adresse www.happydaysradio.de. Happy Days Radio in einem Wort. Dort gibt's auf der Startseite einen Link zur Oldschool Radio und dann wiederum die Liste aller 7 Zoll Vinyl-Singles, die hier so rumstehen. Das heißt, wer sich da was auswählt, kann sicher sein, dass ich die Platte dann auch spielen kann. Wie gesagt, die ich heute spiele, die stammt aus dem Jahre 1986, erreichte in den Singlecharts in Amerika die Nummer 1 und bei uns war die Nummer 16 die beste Position. Die Frage ist nur, von wem stammt der Titel und wie heißt der? Und wer das erkennt, der ist eingeladen, uns zu schreiben unter der bekannten E-Mail-Adresse und die wiederum lautet happydays@happydaysradio.de. Happy Days und Happy Days Radio natürlich in einem Wort. Und hier ist dann die Nummer, die Frage lautet, von wem stammt der Titel und wie heißt er?

Ja, heute glaube ich nicht allzu schwierig zu erkennen, von wem dieser Titel hier stammt und wie er heißt und wer das weiß. Der ist eingeladen, uns zu schreiben, und zwar unter der bekannten E-Mail-Adresse, und die lautet happydays@happydaysradio.de. Happy Days und Happy Days Radio, dann im Wort für den Fall zumindest, dass jemand mitmachen möchte bei unserem Spielchen Intro mit Schleife. Denn der, der uns die richtige Lösung einreicht, der hat automatisch einen Musikwunsch gewonnen. Und den deswegen bitte auch in die E-Mail mit hineinschreiben. Und wir versuchen den dann in den nächsten rund 2 Stunden und 45 Minuten noch zu erfüllen in diesem Programm hier. Erstmal geht's aber weiter mit der Nummer 48 in unserer Liste mit den fiktiven 50. Eine Dame, Singer-Songwriter aus, nein, die ist das noch nicht. Wir sind hier erstmal bei einer Dame aus Oldenburg in Niedersachsen, die im Jahre 1968 entdeckt wurde, weil sie nämlich sich beworben hat für die Hauptrolle der Sheila in der deutschen Version des Schock-Musicals Hair. In Hamburg, da hat sie sich beworben und sie wurde auch genommen, stand dann auf der Bühne und hatte später 2 Verkaufshits in den deutschen Singlecharts. Zwischen 1974 und 1976 Kinder der Liebe. Das war ihr erster Hit im Jahre 1974 und auch ihr größter Charterfolg. Dies hier der Nachfolgehit, der erreichte die 26. Das Ganze geschrieben von Christian Heilburg und Joachim Haider, und letzterer hat die Platte auch produziert. Sie stammt von Sue Kramer und war vor genau 50 Jahren auf der 48 zu finden in den deutschen Singlecharts. Und für den Fall, dass jemand darüber nachdenkt, das Programm hier abzuschalten und sich irgendein anderes anzuhören, das kann er gern tun. Aber ich möchte darauf hinweisen, nur hier ist das Leben.

So, ich glaube, das ist die Stelle, an der ich eigentlich was sorgen sollte. Ich habe gerade ein bisschen geschlafen, fürchte ich. Nein, ich habe mich natürlich mit den Musikwünschen, die gerade eingegangen sind, beschäftigt. Und deswegen war ich ein bisschen abgelenkt. Auf jeden Fall muss ich hier mal auf diesen Knopf drücken, denn das war ein Titel, den wir gerade gehört haben, von einem Singer-Songwriter aus Belfast in Nordirland. Und er war zwischen 1965 und Mitte der 80er Jahre aktiv. Und wir hörten seinen einzigen Hit aus den deutschen Single-Charts, ein Titel, den er selbst geschrieben und den er selbst geschrieben hat und produziert wurde er von Mike Leander. Und die Platte erschien ursprünglich im Jahre 1967, im Jahre 76 war sie ein Hit. Allerdings nur in den deutschen Single-Charts. Im Jahre 92 war das Ganze ja wieder erfolgreich in der Version von Mark Almond. Und es gab auch eine deutsche Version von Tom Hagen. Am Start war Pearly Spencer. Oh je, so heißt der Titel auf jeden Fall in der deutschen Version. Dies hier war das Original von David McWilliams und Days of Pearly Spencer im Jahre 1976, in genau dieser Kalenderwoche, auf der Nummer 47. So, wir haben jede Menge Lösungen bekommen heute für unser Spielchen von Dr. Moonshine, Joe Tett, den Zweien aus Dithmarschen, Andreas und Maren und Sören. Und deswegen wollen wir nochmal reinhören. Nicht deswegen, sondern wir wollen trotzdem nochmal reinhören, obwohl so viele schon die richtige Lösung eingesandt haben. In unser Spielchen heute, die Frage lautet ja, von wem stammt dieser Titel hier und wie heißt der?

Tja, wie gesagt, gar nicht so schwierig. Heute denke ich mal, von wem stammt dieser Titel hier und wer heißt der? Und wer das weiß, der ist eingeladen, uns zu schreiben unter der bekannten E-Mail-Adresse und die wiederum lautet happydays@happydaysradio.de. Happy Days und Happy Days Radio in einem Wort. Und wir wüssten gerne, von wem stammt der Titel, wie heißt der, und wir hätten auch gerne den Musikwunsch erfahren, denn derjenige, der uns die richtige Lösung einsendet, der hat einen solchen gewonnen und ich werde dann versuchen, den auch aufzutreiben und in diesem Programm hier noch zu spielen bis um 23 Uhr. So, letzte Woche ist ein Musikwunsch eingegangen und zwar von Heike und Martin. Der kam aber so spät, dass ich ihn leider nicht mehr unterbringen konnte im Programm, aber aufgeschoben ist nicht aufgehoben und deswegen kommen wir heute zu diesem Werk hier von der Gruppe mit dem Namen Dario G. War ihr zweiter und größter Hit in den deutschen Singlecharts. Der Song zur Fußballweltmeisterschaft 1998 im ZDF. Da fand die WM, glaube ich, in Frankreich statt und deswegen kam dieser Titel hier sozusagen auch unter anderem im französischen Sound daher. Ein bisschen verspätet. Der Gruß in Richtung Heike und Martin für Dario G. und den Hit, der heißt Carnaval de Paris.

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Was erzähle ich? Das war ein Herr aus England, aus Dartford, um genau zu sein. Natürlich Sänger von den Rolling Stones. Aber er hatte auch 12 Solo-Hits in den deutschen Single-Charts zwischen 1970 und 95. Und sein zweiter und größter Solo-Hit, das war die erste Single aus seinem Debütalbum, das heißt She's the Boss, nämlich Just Another Night. Der Titel erreichte die 16 und davon war dies ja der Nachfolge-Hit. Die dritte Single aus dem Album She's the Boss erreichte die 44 in den deutschen Single-Charts, die 38 in Amerika. Und bei uns war der Titel vor genau 41 Jahren auf der Peak-Position, nämlich auf der 44. Wie gesagt, Mick Jagger war das und das Werk heißt Lucky in Love, ein Titel, den man leider auf CD nicht bekommt, zumindest nicht in der Single-Version. Man kann die auch nicht nachschneiden, weil der A Cappella-Teil sozusagen, den er da am Anfang singt, bei der LP-Fassung nicht auftaucht, bedauerlicherweise. Mick Jagger war das und wie gesagt, Lucky in Love, der Titel. So, wir haben jede Menge Lösungen bekommen, deswegen bin ich ein bisschen außer Atem, weil ich bereits auf der Suche nach denen war, nach den Musikwünschen, nämlich von Dr. Moonshine, Joe Tett, den Zweien aus Dithmarschen, Andreas, Maren, Sören und Rolf. Ganz herzlichen Dank für die Titel, die da gewünscht wurden. Wie gesagt, ich bin gerade dabei, nach denen zu suchen. Auf jeden Fall kommen wir jetzt erstmal zu der Nummer 42 aus unserer Liste, ein Singer-Songwriter aus Guyana und er ist aufgewachsen in London, in England natürlich. Und zwischen 65 und 71 war er Gitarrist von den Equals. Und danach hatte er dann 11 Solo-Hits in den deutschen Single-Charts bis ins Jahr 2001. Der größte Erfolg war 1988, Gimme Hope, Joanna. Wir hören hier aber seinen 8. Hit, der erreichte die 42 und das Ganze ist der Titelsong aus dem Film Auf der Jagd nach dem Juwel. Nein, Auf der Jagd nach dem grünen Diamanten. Darf man nicht verwechseln, Michael Douglas, Kathleen Turner und Danny DeVito auf jeden Fall spielen in beiden Filmen, glaube ich, die Hauptrollen. Und der Titel hier ist leider im Film nur kurz zu hören. Auf der Nummer 42, hier ist Eddie Grant und Romancing the Stone. Und auch das hören wir hier von rotem Vinyl.

So, das war ein Titel, der platziert war in der Liste, mit der wir uns heute beschäftigen, sozusagen die fiktiven 50 auf der 41 nämlich. Das Ganze war eine Popband aus Edinburgh in Schottland, die 1964 gegründet wurde und die 15 Verkaufshits hatte in den deutschen Singlecharts. In England war der Titel, nein, was erzähle ich, ich bin verwirrt heute. Bei uns hatten sie 15 Hits und zwar zwischen 72 und 78, der größte Erfolg war im Jahre 77. Die Nummer 4, die da heißt It's a Game, und dies hier war ihr dritter Hit, das Ganze geschrieben von Bill Martin und Phil Coulter und inspiriert natürlich durch The Do Run Run von den Crystals, die Vorab-Single aus ihrem ersten Album, nämlich Rollin', das waren die Bay City Rollers. Und das war der Hit, der da heißt Shang-a-Lang, und der belegte die Nummer 41 in den deutschen Singlecharts damals, vor genau 52 Jahren. So, die 40, die hören wir jetzt. Ein Singer-Songwriter aus New Haven in Connecticut steht da auf dem Programm. Der ist seit 1975 aktiv und hatte 13 Verkaufshits in den deutschen Single-Charts zwischen 1990 und 96. Dies hier war der zweite. Das war der erste Single aus seinem siebten Album, wenn ich es richtig sehe. Und zwar auch der Titelsong aus jedem Album, geschrieben von ihm selbst und Andrew Goldmark und produziert von Walter Afanasieff. Ein Titel, der die 40 erreichte, wie gesagt, bei uns. Dort war der Hit vor genau 35 Jahren. Hier ist Michael Bolton und der Hit, der heißt Love, Time and Tenderness.

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Ein Singer-Songwriter und Produzent aus Brooklyn in New York mit viel Verkaufssitz in den deutschen Single-Charts zwischen 1975 und 83. Dies hier war sein erster Hit, die Wiederveröffentlichung im Jahre 78. Desselben Titels war sein größter Charterfolg, der erreichte bei uns die 19 im Jahre 1971, geschrieben von Scott English und Richard Kerr und im Original aufgenommen von Scott English unter dem Titel Brandy. Aber im selben Jahr, im Jahre 1972 zumindest, da gab es ja einen großen Hit, der hieß Brandy, You're a Fine Girl von der Gruppe Looking Glass. Und um das sozusagen nicht verwechseln zu können, wurde der Titel dann von Brandy in Mandy umbenannt. Die Brandy-Version erreichte die 91 in den Single-Charts in Amerika und diese Fassung, die wir gerade hörten, erreichte die Nummer 37 im Jahre 1975 in den deutschen Single-Charts vor 51 Jahren. Barry Manilow war das und der Hit, der da heißt Mandy. So, Mandy hat nicht mitgemacht bei unserem Spielchen, dafür aber Dr. Moonshine, Joe Tett, die zwei aus Dithmarschen, Andreas, Michael, Maren, Sören und Rolf, ganz herzlichen Dank dafür und vielen Dank für die Musikwünsche. Und da bin ich auf der Suche nach denselben, den Michael muss ich leider enttäuschen, er hatte vorher schon mal nachgefragt, aber von Jule Neigel den Titel Sehnsucht habe ich aktuell nicht da, bedauerlicherweise. Deswegen in seine Richtung bitte nochmal vielleicht einen anderen Titel auszuwählen, den ich heute hoffentlich spielen kann. Was ich jetzt auf jeden Fall spielen kann, hoffe ich zumindest, ist der Titel, den sich der Dr. Moonshine gewünscht hat. Und deswegen schöne Grüße und vielen Dank fürs Mitmachen bei unserem Spielchen heute, nämlich Intro mit Schleife. Und der wünscht sich einen Titel, der Dr. Moonshine, aus dem Jahr 1976. Nein, ja doch, 76, wenn ich es richtig sehe. Der erste Hit auf jeden Fall für die Gruppe Blue Oyster Cult reichte die 12 im November jenes Jahres in den Singlecharts in Amerika. Hier ist die Gruppe Blue Oyster Cult und der Titel Don't Fear the Reaper.

Auch das war ein Musikwunsch heute an diesem Mittwochabend, 1. Juli des Jahres 2026, und zwar gespielt hier von einer alten Single natürlich, aber Juan Bastos, der Herr, den wir gerade gehört haben, aus Köln stammt er, und am 7. Januar des Jahres 1952 wurde er geboren, fast, wenn es sozusagen der 1.7. gewesen wäre, heute vor vielen Jahren. Auf jeden Fall war das sein einziger Hit aus den deutschen Singlecharts. Loop de Love heißt das Ganze, basiert, wenn ich es richtig sehe, auf einem griechischen Volkslied. Das heißt eigentlich Daria Dir Lada oder so ähnlich. Auf jeden Fall der Musikwunsch von dem Joe heute an diesem Mittwochabend. Schöne Grüße und vielen Dank fürs Mitmachen bei unserem Spielchen, nämlich Intro mit Schleife. So, der Musikwunsch von dem Ted, der folgt auf dem Fuße und der wünscht sich einen Titel, der auch zum Fuß passt, sozusagen, nämlich zum Fußball, eine Fußballplatte, die im Juni des Jahres 2002 die Nummer 3 erreichte in den Singlecharts in England. Speziell für den Ted. Hier sind End und Deck und der Titel We're on the Ball.

Ja, das war der Musikwunsch, der heute aus Dithmarschen kam, und zwar von den beiden von dort, und zwar ein Titel, der im Jahre, wann war denn das, 1985, Anfang 86, die Nummer 14 erreichte in den deutschen Diskothekencharts. Bolero, Klammer auf, Hold Me In Your Arms Again, Klammer zu, das war der Musikwunsch von Peter und Charlotte heute an diesem Mittwochabend. Schöne Grüße und vielen Dank fürs Mitmachen bei unserem Spielchen hier. Ein Titel, der nach dem, was auf der CD hier steht, die Nummer 1 in den Singlecharts in Spanien belegt haben soll. So, wir haben auch den nächsten Musikwunsch, den ich nicht habe, sozusagen der Ersatzwunsch von dem Michael. Ich hoffe, dass ich hier trotzdem den richtigen Titel spiele. Ein Werk, das im Jahre 2009 immerhin die 26 erreichte in den deutschen Singlecharts. Auf jeden Fall schöne Grüße in Richtung Michael und vielen Dank fürs Mitmachen bei unserem Spielchen und vielen Dank für den alternativen Musikwunsch. Ein Titel von den Ärzten wünscht er sich und ich hoffe, das ist der, denn der heißt Himmelblau.

Das war ein Herr aus Belgien, der aber in Italien besonders erfolgreich war. Und das Ganze war auch der Musikwunsch von dem Andreas. Und deswegen Richtung Andreas. Hallo und schöne Grüße. Und vielen Dank fürs Mitmachen bei unserem Spielchen hier. Ein Titel aus dem Jahr 1990 von Claude Barzotti oder wie immer er auch heißt, Aimez-moi, so hieß das Ganze. Und das war, wie gesagt, der Musikwunsch von dem Andreas. Und bevor ich jetzt völlig verwirrt werde, komme ich zu dem Musikwunsch von Maren und Sören. Schön von den beiden zu hören, wobei die Maren heute gar nicht zuhört. Offenbar sitzt sie nebenan sozusagen und sieht sich ein bisschen Fernsehen an. Aber der Sören ist wenigstens eine treue Seele sozusagen. Und deswegen schöne Grüße und vielen Dank fürs Mitmachen bei unserem Spielchen heute. Und die beiden wünschen sich einen Titel von der Kelly Family. Das war ihr 5. Hit aus den deutschen Single Charts im Sommer des Jahres 95, ein Nummer 15 Erfolg. Für die beiden von der Kelly Family der Titel Roses of Red.

Das war der letzte Musikwunsch heute in diesem Programm hier in der Sendung, die heißt Old School Radio, am 1. Juli des Jahres 2026. Ich weiß nicht, welche Ausgabe wir heute hier haben. Auf jeden Fall bezog sich dieser Titel hier, den sich der Rolf gewünscht hat, auf das Fußballspiel zwischen England und der Volks der Republik Kongo, glaube ich. Bin mir jetzt nicht so sicher, ich denke schon. Demokratische Republik Kongo, glaube ich, heißt das. Auf jeden Fall 2:1 hat England gewonnen, wenn ich es richtig hier sehe. Und aus dem Anlass hat sich der Rolf den Titel Kongo von der Gruppe Genesis gewünscht, der im Jahre 1997 die Nummer 31 erreichte in den deutschen Singlecharts. Tja, das waren die Musikwünsche, zumindest die meisten davon, heute an diesem Mittwochabend. Und der Dank in Richtung derer, die mitgemacht haben, geht nochmal in Richtung Dr. Moonshine, Joe, Ted, Peter, Charlotte, Andreas, Michael, Maren, Sören und Rolf. Vielen Dank auch in Richtung Rolf für den Link. Und ja, wir kommen dann demnächst auch zu den 20 Titeln, die in dieser Woche im Laufe der letzten 63 Jahre immerhin die ersten 20 erreicht haben in den deutschen Singlecharts. Vorher haben wir zumindest noch einen Titel, vielleicht sogar zwei. Schauen wir mal auf jeden Fall auf der Nummer 30. Ein Werk von einem Model, einer Dame, die war Model, Schauspielerin und Sängerin, aus Philadelphia in Pennsylvania stammt sie. Aktiv ist sie seit 1967 und im Jahre 67, da war sie die Chorsängerin von der Gruppe Bluesology von Long John Baldry und ein gewisser Elton John, der war sozusagen Kollege von ihr da als Chorsänger. Später stand sie dann in London auf der Bühne in dem Musical Hair, genau wie die Sue Kramer, von der wir vorhin gehört haben, die war aber mehr in Hamburg auf der Bühne. Ja, und dies hier war ihr einziger Hit in den deutschen Singlecharts, ein Werk, das Paul Simon allein geschrieben hat und im Original ein Hit war. Und vielmehr aufgenommen wurde von Simon & Garfunkel für das legendäre Bridge Over Troubled Water Album. Aber dies hier ist die Fassung von Marsha Hunt. Und die erreichte die 30 und war dort vor genau 56 Jahren. Das Ganze ein Titel, der sozusagen das beschreibt, was ich zumindest hier versucht habe mit den Musikwünschen, nämlich Keep the Customer Satisfied.

Ja, das war ein Titel, den wir gerade gehört haben. Ich bin heute etwas verwirrt in diesem Programm. Leider gibt es hier ein bisschen technische Probleme, deswegen wird es ein bisschen chaotisch. Auf jeden Fall war das hier ein Titel, der noch platziert ist in der Liste, und zwar auf der Nummer 26. Ein Titel aus dem Jahr 65, ein Singer-Songwriter aus Fort Worth in Texas, der zwischen 1957 und 92 aktiv war. In dem Jahr ist er leider verstorben und er hatte nur diesen einen Verkaufshit in den deutschen Single-Charts. Ein Titel, den er selbst geschrieben hatte und mit dem er die Nummer 1 in den Country- und Easy-Listening-Charts in Amerika erreichen konnte. Und in Norwegen und England die Nummer 1. Deutsche Version kam damals von Bill Ramsey, dies hier war das Original, und zwar von Roger Miller, der Titel vor 61 Jahren auf der Nummer 26. Und das Werk heißt King of the Road. Und jetzt wird es Zeit für die 20 Titel, die in genau dieser Kalenderwoche die ersten 20 erreichten in den Single-Charts in Deutschland. 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

Dies hier ist die 677. Ausgabe von Old School Radio mit Musik direkt vom Plattenteller und das Ganze live am 1. Juli des Jahres 2026, also heute sozusagen. Und wir sind bei den 20 Titeln angekommen, die die ersten 20 im Laufe der letzten rund 60 Jahre erreichten in den deutschen Single Charts. Und auf der Nummer 20 hörten wir einen Singer-Songwriter aus Durban in Südafrika, der nicht weniger als 51 Hits hatte bei uns zwischen 1969 und 2009. Größter Erfolg im Jahre 77 für 6 Wochen, die Nummer 2, der Titel Tiamo. Dies hier war sein 13. Hit, ein Titel aus dem gleichnamigen Album im Jahre 2017. Erneut erfolgreich von ihm und Gregor Meile. Die Originalversion Love Me heißt sie. Love Me Like a Stranger erschien im Jahre 1975 als B-Seite eine Single von den Letterman. Fremde oder Freunde, der deutsche Titel, das war Howard Carpendale auf der 20, vor genau 50 Jahren im Jahre 1976 und leider hat in dem Cover die falsche Single gesteckt, deswegen muss ich hier nochmal ganz quer durch den Raum laufen, um Deine Spuren im Sand, Fremde oder Freunde tatsächlich spielen zu können. Kommen wir zur Nummer 19. Dort haben wir ein Rockquartett aus Schottland, das im Original aktiv war zwischen 1981 und 2000 und sie hatten 25 Hits in den Singlecharts in England. Dies hier war dort der 9. und der größte, der erreichte dort die Nummer 7. Es war die erste Single aus ihrem 3. Album, The Seer. Die Single erreichte die Nummer 1 in Irland und war ihr einziger Hit in den deutschen Singlecharts. Auf der Nummer 19 vor genau 40 Jahren. Hier sind Big Country und der Titel Look Away.

Das war eine Rock'n'Roll-Band aus Chester in Pennsylvania, die zwischen 1972, 52 natürlich und 81 aktiv war, als der Frontmann leider verstorben ist im Jahre 81. Und insgesamt hatten sie 24 Chart-Einträge bei uns zwischen 1955 und 68. Der dritte Hit, das war der größte. Der reichte im Jahre 1956 die Nummer 1 und hieß Rock Around the Clock. Und 1968, also 12 Jahre später, da gab es sozusagen das erste Rock'n'Roll-Revival, nach dem, was ich gelesen habe, ausgelöst durch das Comeback-Special von Elvis Presley, aber auch Lady Madonna von den Beatles. Hat entweder ein bisschen zu der Auslösung beigetragen oder wurde davon inspiriert. Auf jeden Fall erschienen damals die ersten Compilation-Alben mit alten Rock'n'Roll-Hits und auch ein paar Titel wurden als Single wieder veröffentlicht. Letzte Woche hörten wir, glaube ich, bereits Summertime Blues von Eddie Cochran und heute hörten wir Rock Around the Clock von Bill Haley und den Comets, die Nummer 18 für genau zwei Wochen oder einen Monat, einen Halbmonat im Juli des Jahres 1968. Das war, wie gesagt, von Bill Haley und den Comets, der Hit, der heißt Rock Around the Clock. Und jetzt eine Dame aus Ivry-sur-Seine in Frankreich, die seit 1976 aktiv ist und in jenem Jahr, im Jahre 76, dann nahm sie am Eurovision Song Contest teil, und zwar für Frankreich, und mit 147 Punkten konnte sie den zweiten Platz belegen. Der Siegertitel war natürlich Save Your Kisses for Me von den Brotherhood of Men. Die deutsche Version davon, die war in den Funkcharts platziert, aber wenn ich es richtig gesehen habe, dann war die französische Version der Titel, der sich in der Verkaufshitparade befand. Auf der Nummer 17, damals am 5. Juli des Jahres 1976, hier ist Catherine Ferry und der Titel Un, deux, trois.

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Eine Rockband aus Surrey in England, die 1966 als Quintett gegründet wurde und bis ins Jahr 77 waren sie dann nur noch zu dritt, wenn ich es richtig sehe. Steve Hackett und Peter Gabriel sind gegangen dann, deswegen waren sie ein Quintett, kein Quartett. Was habe ich erzählt? Ich weiß nicht. Auf jeden Fall hatten sie dann als Trio sozusagen 22 Hits in den deutschen Singlecharts zwischen 1978 und 99, wobei ich glaube im Jahre 78, da waren sie noch zu viert. Wie dem auch sei, ihr größter Hit war 1991, definitiv als Trio. Der Titel, der heißt No Son of Mine und der erreichte die Nummer 3. Dies war die erste Single und der Titelsong aus ihrem 13. Album. Erreichte in England die 15, in Amerika die Nummer 1 und bei uns war die 16 die beste Position für eine Woche. Das war vor genau 40 Jahren, am 7. Juli des Jahres 1986, das war Genesis. Und das war der Hit, der heißt Invisible Touch, ein Titel mit einem sehr charakteristischen Intro. Und dass das so ist, das haben wir heute bewiesen gewissermaßen, denn das war natürlich Gegenstand unseres Spielchens, Intro mit Schleife. Und dass dem so war, das wussten in der Reihenfolge ihres Auftretens Dr. Moonshine, Joe, Ted, Peter, Charlotte, Andreas, Michael, Maren, Sören und Rolf. Und deswegen nochmal vielen Dank in Richtung derer, die da mitgemacht haben, für das Mitmachen und für die schönen Musikwünsche, natürlich. So, weiter geht's mit der Nummer 15. Da haben wir einen Orchesterleiter und Labelbesitzer aus Los Angeles in Kalifornien, der 6 Verkaufshits hatte bei uns zwischen 1966 und 87. Und was wir gleich hören, das war der letzte und der größte Hit, den er feiern konnte bei uns, sein erster Hit seit 16 Jahren damals. Und die beiden Damen, die wir gleich singen hören werden, das sind Janet Jackson und Lisa Keith. Beide auch unter seinem oder auf seinem Label unter Vertrag. Und wenn der Boss sagt, singt mal auf meiner nächsten Single, dann machen die das natürlich. Auf der 15 vor genau 39 Jahren, hier ist Herb Alpert und der Hit, der da heißt Diamonds.

Dies hier ist die 677. Ausgabe von Old School Radio mit Musik direkt vom Plattenteller. Und da hörten wir gerade einen Singer-Songwriter aus London in England mit Vorfahren aus Schottland, der seit 1961 auf der Bühne steht, seit nicht weniger als 65 Jahren, als er gerade mal 16 Jahre alt war. Und er hatte 48 Hits in den deutschen Single-Charts zwischen 1971 und 2010. Der größte Erfolg war 1983 die Nummer 1, seine einzige Nummer 1, Baby Jane. Dies hier war sein 23. Hit, die erste Single aus seinem 14. Album Every Beat of My Heart und der Titel auch zu hören im Abspann des Films Legal Eagles oder auch Staatsanwälte küsst man nicht. Und er selbst hält den Titel für einen der dümmsten, die er jemals aufgenommen hat. Der Titel erreicht die 14 bei uns und befand sich dort vor genau 40 Jahren. Das war im Juli des Jahres 1986. Das war Rod Stewart und das war der Hit, der da heißt Love Touch. Und jetzt ein Sänger und Schauspieler aus Kairo in Ägypten, der leider im Jahre 2024 verstorben ist. Er begann seine musikalische Karriere 1965 in Italien und bei uns hatte er 10 Verkaufshits zwischen 1967 und 1973. Der größte Hit war Anfang 1973 die Nummer 7, Mammy Blue. Dies hier war der Hit davor, der erreichte die 13 und war dort im Juli des Jahres 71. Hier ist Ricky Shane und der Titel Genie, komm näher, dafür kämpfe ich wie ein Löwe.

0: Ein Singer-Songwriter aus Santa Fe Province in Argentinien, der aber in Schottland auf einem Schloss oder in einem Schloss lebt und der aktiv ist seit 1974, 22 Mal erfolgreich in den deutschen Single-Charts zwischen 1982 und 2006. Der achte Hit war der größte. Im Jahre 86 erreichte The Lady in Red, nämlich die Nummer 5. Wir hatten gerade seinen 5. Verkaufshit und zu dem Zeitpunkt war das auch der größte. Der erreichte die 12 und war der erste Hit aus seinem 7. Album Man on the Line. Der große Christopher war das High on Emotion, der Titel, und das Ganze vor genau 42 Jahren, wie gesagt, auf der Nummer 12. So, gleich gibt es 10 Titel, die die ersten 10 erreichten im Laufe der letzten 60 Jahre in den deutschen Single-Charts. Auf der 3 übrigens auch das Maxi-Mixer Mittwoch, aber erst noch unsere Nummer 11. Und da haben wir einen Singer-Songwriter aus Kent in England, der zwischen 1959 und 2001 aktiv war. Im Jahre 2010 ist er leider verstorben und er hatte 2 Hits in den deutschen Single-Charts, beide erfolgreich im Jahre 66. You Were On My Mind erreichte die Nummer 11, nein, die Nummer 22. Und dieser Hit hier, der erreichte die 11 und war sozusagen doppelt so erfolgreich. Geschrieben von Steve Dubuff und einem Herrn namens Kornfeld. Artie heißt er, Artie Kornfeld. Und die beiden haben den Titel auch gemeinsam aufgenommen im Original 1965 unter dem Duo-Namen The Changing Times. Und es geht natürlich hier um den Rattenfänger von Hameln, The Pied Piper. Auf der Nummer 11 und das Ganze vor genau 60 Jahren hier ist Crispin St. Peters.
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Wir hören 10 Titel, die in genau dieser Woche im Laufe der letzten 60 Jahre die ersten 10 erreichten in den deutschen Singlecharts. Und auf der Nummer 10 der Titel, der 60 Jahre alt ist, einer von 2 Titeln, die 60 Jahre alt sind. Und zwar eine Sängerin und Schauspielerin war das aus Jersey City in New Jersey, die Tochter von Frank Sinatra. Und sie ist seit 1957 aktiv und sie hatte Anfang des Monats, wenn ich es richtig sehe, die Möglichkeit, ihren 84. Geburtstag zu feiern. 6 Verkaufshits hatte sie bei uns. Der erste und der größte war 1966 die Nummer 1, These Boots Are Made for Walkin'. Und über die Nachfolgesingle. Beide Titel geschrieben und produziert von Lee Hazelwood und beide klingen auch ziemlich ähnlich, muss man sagen. Auf der Nummer 10 auf jeden Fall vor genau 60 Jahren. Das war Nancy Sinatra mit der Frage How does that grab you, darling? So, die Nummer 9, Musik aus deutschen Landen, aus Düsseldorf, eine Band, die 1970 gegründet wurde, 11-mal erfolgreich in den Singlecharts zwischen 75 und 2007. Ihr größter Hit war 1982 die Wiederveröffentlichung von Das Model. Der Titel erreichte die Nummer 6. Dies hier war ihr erster Hit zu hören in der Folge Ein Playboy segnet das Zeitliche aus der Fernsehserie Der Kommissar und das Ganze der Titelsong aus ihrem 4. Album. Aber die LP-Fassung, die läuft nicht weniger als 22 Minuten und 43 Sekunden. Die Single hier läuft 3:27 und wir hören sie hier von der Original-Single, die, soweit ich das weiß, bis heute in dieser Fassung niemals auf CD erschienen ist. Auf der Nummer 9 aus dem Jahre 1975 die Gruppe, die da heißt Kraftwerk und der Hit Autobahn.

Das war eine Studioformation, ein Studioquartett aus den USA von Tash Howard zusammengestellt. Und zwar für einen Titel, der ein gemeinsamer Hit war mit Mary Kenton. Den hat er gemeinsam mit Mary Kenton geschrieben, der Tash Howard. Und adaptiert wurde hier natürlich eine Komposition von Giuseppe Verdi aus der Oper Rigoletto, uraufgeführt im Jahre 1851. Und es gab auch eine deutsche Version, zwei sogar, von Billy Moe, die eine, von Merz Rondock die andere. Dies hier waren die Peels, das Original. Und vor genau 60 Jahren befand sich das auf der Nummer 8 den deutschen Singlecharts, der Titel Juanita Banana. Und wir bleiben in den 60ern und kommen ins Jahr 1969. Ein Quintett aus London in England ist hier zu hören. Mit Unterbrechung ist das seit 1964 aktiv. Und das bekannteste Mitglied dürfte der Herr sein, den wir vorhin bereits gehört haben, nämlich Eddie Grant. Der war aber nur bis ins Jahr 71 dabei. 14 Hits hatten sie in den deutschen Singlecharts zwischen 67 und 71. Der neunte und größte war 1970 der Titel Rubber Dub Dub. Dies hier war ihr siebter Hit und der dritte Top-Ten-Erfolg für diese Formation hier in Folge. Und Eddie Grant und Lincoln Gordon von der Band haben den Titel auch geschrieben. Und er befand sich auf der Nummer 7 vor genau 57 Jahren. Und ich habe gerade festgestellt, dass meine Single ziemlich ramponiert ist. Sorry dafür. Hier sind die Equals und Michael and the Slipper Tree. Ah.

Tja, ein verrückter Tag heute, dieser 1. Juli des Jahres 2026. Das war ein Singer-Songwriter aus Stettin, der in Erlangen aufgewachsen ist und der, wenn ich es richtig sehe, in vier Wochen seinen 83. Geburtstag feiern wird. 29 Verkaufshits hatte er bei uns zwischen 1962 und 2001. Seine einzige Nummer 1 war im Jahr 1974 der Titel Tränen lügen nicht. Wir hörten gerade seinen 7. Hit, das war aber bereits seine 46. Single. Und der große Giorgio Moroder hat das Ganze produziert. Die Single auf der Nummer 6 vor ganz genau 55 Jahren. Das war Michael Holm und der Titel Ein verrückter Tag. Mal jetzt mit einem Singer-Songwriter aus South... von wo? Von... aus, ich bin verwirrt. Ein Singer-Songwriter aus New South Wales in Australien. Das wollte ich eigentlich sagen. Der hatte 3 Verkaufshits in den deutschen Single-Charts. Dies hier war der 2. und der größte. Die erste Single aus seinem 10. Album. Tao hieß das Album. Und genau wie die Nachfolgesingle, nämlich State of the Heart, kamen die beiden eben aus jenem Album. Die Nachfolgesingle erreichte die 44. Diese hier erreichte die 5 und war dort vor 41 Jahren. Hier ist Rick Springfield. Und die erste Hit, der heißt Celebrate Youth.

Das war unverkennbar eine Rockband aus London in England, die seit 1962 aktiv ist, also seit nicht weniger als 64 Jahren. Und sie hatten derweil 52 Hits. Zwischen 1964 und 2026 in den deutschen Singlecharts 7-mal waren sie auf der Nummer 1 zu finden. Dies hier war ihr 21. Hit, ein Titel aus ihrem 9. Album Sticky Fingers. Und im Jahr 1984 wurde das Ganze als Single wiederveröffentlicht, und zwar um Werbung zu machen für ihr Compilation-Album Rewind. Es geht hier um Sklaverei, Drogen und Sex, und ich glaube, der Titel wird heute nicht mehr so oft von denen aufgeführt. Die Nummer 4 war das vor 55 Jahren. Das waren die Rolling Stones und der Hit, der da heißt Brown Sugar. So, jetzt das Maximix am Mittwoch auf der Nummer 3. Ein Titel von einer Dame aus Bay City in Michigan, die 18 Hits hatte. Nein, es war der 18. ihrer 64 Hits bei uns zwischen 1984 und 2015. Viermal waren sie auf der Nummer 1, im Jahre 87 mit La Isla Bonita, im Jahre 2000 mit American Pie und im Jahre 2005 mit Hang Up und im Jahre 2008 mit 4 Minutes. Dies hier war die zweite Single aus ihrem 4. Album Like a Prayer. Das Ganze ein Tribut an Sly and the Family Stone. Und Frauen, die sollen nur das Beste wollen und ihren inneren Gefühlen Ausdruck verleihen. Das ist das Thema dieser Nummer hier für 7 Minuten und 54 Sekunden. Auf der Nummer 3 hier ist Madonna und hier ist das Non-Stop Express Miss, was? Das Non-Stop Express Mix von Express Yourself.

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Das war ein Duo von den westindischen Inseln, das 5 Hits hatte bei uns zwischen 1980 und 81. Zwei davon konnten die ersten 10 erreichen. Und zwar waren das ihre Titel Hands Up, Give Me Your Love. Nein, Give Me Your Heart heißt das im Untertitel. Und der Titel, den wir gerade gehört haben, beide erreichten die Nummer 2. Und der, den wir gerade gehört haben, das war ihr erster Hit für 5 solide Wochen auf der Nummer 2. Und das war am 7. oder ab dem 7. Juli des Jahres 1980. Das waren Ottawa. Und das war der Hit, der da heißt D-I-S-C-O. Ja, und was noch fehlt heute, ist natürlich unsere Nummer 1. Number 1.

Das war ein Singer-Songwriter aus St. Andrew Parish auf Jamaika, der zwischen 1963 und 2006 erfolgreich war oder vielmehr aktiv gewesen ist. Im Mai vor 20 Jahren, im Jahre 2006, ist er leider verstorben. Er hatte im Jahre 1962 Bob Marley entdeckt und ihm zu einem Plattenvertrag verholfen. Und seine erste eigene Single erschien erst 1967. Und wir hatten gerade seine 9. Single, sein 2. und größter Hit in den Singlecharts in England, dort seine einzige Nummer 1. Bei uns der 1. seiner 3 Charterfolge und auch hier die einzige Nummer 1, ein Titel, den er selbst geschrieben hat, zusammen mit seinem Produzenten Leslie Kong. Und gesungen wurde das Ganze auch jamaikanisch-kreolisch. Und deswegen können wahrscheinlich auch englischsprachige, englische Muttersprachler den Text kaum verstehen. Die Nummer 1 in den deutschen Singlecharts vor genau 57 Jahren, das waren Desmond Dekker und die Aces. Und der Hit, der heißt Israelites oder auch Me Ears Are Alright. Ja, das war auf jeden Fall die Nummer 1 in unserer 677. Ausgabe von Old School Radio mit Musik direkt vom Plattenteller. Und wir hatten heute auch ein Spielchen dabei, nämlich Intro mit Schleife und was wir gesucht haben, nämlich den Titel von Genesis Invisible Touch. Das Werk haben wir erkannt. Dr. Moonshine, Joe, Ted, Peter, Charlotte, Andreas, Michael, Maren, Sören und Rolf. Deswegen ganz herzlichen Dank in Richtung derer, die da mitgemacht haben. Und vielen Dank für die schönen Musikwünsche und die netten Grüße. Und überhaupt an alle, die draußen zugehört haben in den letzten 3 Stunden bei diesem Programm hier. Vielen Dank. Tja, das war's für heute. Die 677. Ausgabe, genau die 668. Die ist für genau die nächste Woche geplant. Das wäre dann der 8. Juli des Jahres 2026, für den Fall, dass irgendjemand planen sollte, da zuzuhören. Das wäre schon mal ein guter Tipp. Auf jeden Fall war's das für heute. Wie gesagt, vielen Dank nochmal an alle, die zugehört haben in den letzten 3 Stunden. Und die nächste Sendung ist für die nächste Woche geplant. Das war's für heute. Ich wünsche allen noch einen schönen Abend oder eine gute Nacht. Und bis zum nächsten Mal in einer Woche. Da sage ich natürlich Tschüss.

0: wieder mal Lieblingsmusik von Tim. Music sounds better with you. Wie oft hat er das wohl schon zu Dominik gesagt? Gute Frage, gell?
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0: Ja, und die Show geht gleich in die zweite Stunde hinein. Genau, dann gibt's noch ganz, ganz viele Grüße und natürlich noch ein paar kleine Überraschungen. Jetzt gibt's nochmal Lieblingsmusik von Dominik, und zwar The Weeknd und Blinding Lights. Dranbleiben!

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3: Ich bin Marvin Standke. Bundeskanzler Merz leitet heute Nachmittag den Koalitionsausschuss von Union und SPD in Berlin. Im Mittelpunkt die geplante Steuerreform. Finanzminister Klingbeil will kleine und mittlere Einkommen entlasten. Die SPD fordert dafür höhere Steuern für Spitzenverdiener und eine höhere Erbschaftssteuer. Die Union lehnt das bisher ab. Wirtschaftsverbände warnen vor dem Treffen eindringlich und sprechen von Gift für Investitionen und warnen vor Belastungen für Handel und Familienunternehmen. Weitere Themen im Koalitionsausschuss heute: Krankenkasse, Pflegeversicherung, Rente und Arbeitsmarkt. Bei russischen Angriffen in der Ukraine sind erneut Menschen getötet worden. In Cherson tötete eine Drohne 2 Menschen in einem Linienbus. 5 wurden verletzt.
2: In der Region Dnipropetrovsk griff Russland Tankstellen an. Eine Frau starb, 3 Personen wurden verletzt. Die Ukraine meldete eigene Angriffe auf russische Ziele. Präsident Zelensky sprach von Treffern auf eine Ölraffinerie in Ufa und eine Raketenteilefabrik in der Region Pensa. Zudem zerstörte die ukrainische Armee eine wichtige Brücke zwischen Donetsk und Mariupol. Teil einer Strategie, die russische Logistik in besetzten Gebieten zu stören. Ulrike Klein, Redaktion.
3: Die Ministerinnen und Minister der Bundesregierung beraten heute unter anderem über die Verteidigungspolitik. Das Kabinett will zwei Gesetzentwürfe beschließen, mit denen auf die Bedrohung durch Russland reagiert werden soll. Geplant ist, dass die militärische Infrastruktur zügiger ausgebaut werden kann und dass die Reserve der Bundeswehr gestärkt wird. So sollen Reservisten wieder zu Übungen verpflichtet werden können. Arbeitgeber müssen sie dann freistellen. Daran gab es Kritik aus der Wirtschaft. Zu Gast bei der Kabinettssitzung ist NATO-Generalsekretär Rutte, denn es wird auch um das Gipfeltreffen des Bündnisses in der nächsten Woche gehen. Die Geburtenrate in Deutschland ist auf den niedrigsten Stand seit fast 30 Jahren gesunken. Wie das Statistische Bundesamt mitteilte, bekam jede Frau im vergangenen Jahr im Schnitt 1,32 Kinder. Im Osten lag die Rate niedriger als im Westen. Einzig in Hamburg stieg der Wert. Bundesweit kamen insgesamt etwa mehr als 654.000 Kinder zur Welt. Eine Studie des Bundesinstituts für Bevölkerungsforschung zeigt, dass der Kinderwunsch junger Menschen in Deutschland zuletzt zurückgegangen ist. Und erneuerbare Energien haben im ersten Halbjahr 58% des Stromverbrauchs in Deutschland gedeckt. Das ist der höchste Wert, der je für ein erstes Halbjahr gemessen wurde. Fast 3 Prozentpunkte mehr als im Vorjahr. Das geht aus Hochrechnungen des Zentrums für Sonnenenergie und Wasserstoffforschung und des Energiewirtschaftsverbandes BDEW hervor. Grund für den Anstieg ist vor allem die deutlich gestiegene Stromerzeugung aus Windparks auf See mit einem Plus von rund 28%.
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3: Die aktuellen Werte: 26 Grad in Köln, 24 in Hamburg, 23 Bremen, 26 Grad in Berlin, in Dresden 21 Grad, Frankfurt am Main 28, Stuttgart 25, München 21, in Erfurt 23 Grad und in Münster 27 Grad. Heute im Osten und Südosten zunächst viel Wolken, zum Teil auch gewittriger Regen, örtlich auch noch Unwetter möglich. Sonst im Rest von Deutschland mal Sonne, mal Wolken mit einzelnen Schauern und Gewittern.
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12: Und das waren die feelgoodradio.net Nachrichten.

Feelgoodradio.net, nur wir sind nett, ist der Slogan dieses Senders, den ihr gerade hört. Ja, wenn ihr nett seid, dann hört zu. Ansonsten schaltet ganz schnell ab, wenn ihr nicht nett seid. Wir brauchen nur nette Leute um uns herum. Hier spricht Jürgen Drews. Ich wünsche euch was.